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2: Ja, so ging's zu im Studio vor 40 Jahren bei Stevie Wonder. It's Easier aus den Sessions zu Songs in the Key of Life. 24.10. Hannover, 26.10. Köln, das sind die beiden Termine. Und vor 10 Jahren im Hyde Park, da war es so, dass Songs in the Key of Life nur eine Hälfte des Konzerts war. Es ging über 4 Stunden mit einer Pause, wenn ich mich recht erinnere. Und ja, teure Tickets, aber man bekommt sehr, sehr viel Musik dafür. Möchte ich mal prophezeien. Und von Schwarz zurück zu Weiß, Adam Green.

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1: Ja, nochmal schönen guten Abend, falls Sie gerade dazugekommen sind. Wir haben unser Sounds-Programm wie gewohnt für Sie bis 21 Uhr. Und hier kommt jetzt erstmal Charlie Freeman, Sänger-Songwriter aus London, im Folgenden auf der Suche nach Ehrlichkeit ganz allgemein bei den Menschen und in der Welt. Honesty, Charlie Freeman.

Und das war die Stimme von Ray. Und sie hatte die große Ehre, in diesem Sommer die Jubiläumsausgabe des Montreux Jazz Festivals zu eröffnen. Und als Gast hatte sie Mark Ronson dabei, das Multitalent. Das waren die beiden hier gemeinsam mit Suzanne, ein Song über eine etwas rätselhafte weibliche Muse. Und wir kommen zum Genre Amerikaner, zu Songwriter John Calvin Abney. Der ist viel on the road, muss dabei immer mal wieder in Quartieren übernachten, die nicht unbedingt so fein sind, aber man nimmt es hin. Man ist ja ein Musiker on the road. Weekly Raid Palace.

Ja, ein wenig Rock'n'Roll von John Calvin Abney. Er zählt vielleicht nicht zur ersten Garde der amerikanischen Roots-Rocker, aber einige solide Songs hat er im Repertoire. Und wir bleiben in Nashville. Dort lebt seit vielen Jahren auch Sheryl Crow, die ja ihre Karriere in den 90ern in Kalifornien startete. Mittlerweile ist sie seit vielen Jahren in Nashville und sie hat eine etwas bodenständigere Umgebung sich dort gewählt. Sheryl Crow ist eine Pferdeliebhaberin, hat sich eine historische Farm mit großem Grundstück dort gekauft außerhalb von Nashville vor Jahren schon und dort nimmt sie auch in ihrem eigenen Studio ihre Musik auf. Und ein neues Album ist für diesen Monat angekündigt, für nächste Woche, um genau zu sein. Wir haben schon mal zwei Songs daraus hier mitgebracht. Der erste heißt Freight Train und ist keinesfalls zu verwechseln mit einem gleichnamigen alten Folk-Standard. Sheryl Crow hat diesen Song selbst geschrieben und sie macht sich darin Gedanken über die Menschen und all das, was sie letztlich verbindet. Ausgelöst vom Signalhorn eines Güterzugs mitten in der Nacht. Freight Train.

Freight Train, also von Sheryl Crow vom nächsten Album Pick You Up, das erscheint nächste Woche und wird auch ein Duett mit dem vielleicht derzeit führenden jungen Protestsinger-Songwriter in den USA enthalten. Der Name dieses Mannes ist Jesse Wells und er steht in der alten Tradition, wie sie vor 60 Jahren en vogue war, in der Folk Music, und der Song Freedom Bus, im Refrain heißt es, die Freiheit ist nie umsonst, denn sie beruht auch auf der Geschichte, auf dem, was viele andere dafür geleistet und geopfert haben. Sheryl Crow und Jesse Wells, Freedom Bus.

Ja, sie ist eine Frau mit Haltung und mit Meinung. Sheryl Crow war das mit ihrem neuen Song Freedom Bus. Und wir haben jetzt bis zu den Nachrichten noch Elin Jewel. Ich bin Harald Bünke, gleich wieder da.

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1: Die zweite Soundstunde an diesem Donnerstagabend. Willkommen zurück mit dem dynamischen Joseph Parsons Bliss.

Ja, fast ein wenig hier Fleetwood Mac, Lindsey Buckingham Vibes bei diesem Song Oh My My von Sons of the East. Das ist ein Indie-Folk-Trio aus Australien. Und ja, von gleich nebenan gewissermaßen kommt Theresa Bergman. Sie ist Neuseeländerin und natürlich Wahlheimat Berlin. Das ist hier immer wieder erwähnt worden im Laufe der Zeit, in letzter Zeit jedenfalls. Und ja, das hat sie sicherlich näher rangerückt an das europäische Geschehen. Und der eine oder andere erinnert sich vielleicht an den sympathischen Auftritt von Theresa Bergman auf der Breminale vor einiger Zeit. Humor hat sie natürlich auch. So Many Men, Theresa Bergman.

So Many Men, Theresa Bergman mit ihrem Song über die Dating-Szene und was man als Frau da so erleben kann. Sie kennt sich offenbar ganz gut aus und kann sich definitiv behaupten. Eine andere Art von Beziehungssituation ist der Hintergrund für die nächsten zwei Songs hier in der Sendung. Beide kommen vom neuen Album von Beck. Es heißt Ride Lonesome, eins der schönsten Alben dieser Wochen definitiv und das Ergebnis einer gescheiterten Ehe, um es mal ganz plakativ zu sagen. Aber das Ganze ist dann doch mehr als die Einzelteile, denn Beck hat ein wunderbar stimmungsvolles, schönes Album gemacht. Ähnlich wie die ruhigen, akustisch gehaltenen Vorgängerwerke Morning Face und Sea Change. Fast könnte man sagen, es ist eine Trilogie von Alben im Laufe von vielen Jahren entstanden. Und die mögen viele Beck-Fans ja besonders, diese ruhigen Alben von ihm. Ride Lonesome ist auch so eins und genauso gut wie die älteren bestimmt.

Titelsong von Beck aus dem neuen Album Ride Lonesome, das wir geschaffen ist für lange Herbstabende. Diese Stimmung zieht sich durch das komplette Album und es sind einige Fachkräfte am Werk, die auch in der Vergangenheit schon die Musik von Beck mitgestaltet haben. Der Produzent Nigel Godrich zum Beispiel oder der Mann, der hier die Streicher arrangiert hat, das ist David Campbell. Und das ist der Vater des Künstlers. Und weil die Melodien so schön, die Arrangements so gekonnt und die Musik so dicht und stimmungsvoll ist, hat sie auch etwas Tröstliches. Hier ist noch ein zweites Beispiel dafür. Falling Through My Hands, noch einmal Beck.

Falling Through My Hands. Back aus seinem neuen Album Riot Lonesome, wer Alben mag, die in ihrer Stimmung einheitlich sind, in Gänze durchgehört werden sollten oder können, der ist hier richtig bei Back und Riot Lonesome. Wir werden bestimmt nochmal darauf zurückkommen. Ja, gute Melodien stecken auch in der Musik der folgenden Band. Sie kommt von der amerikanischen Ostküste aus New Jersey und ihr Name ist Real Estate, Pink Sky.

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1: Noch bis um 21 Uhr und wir gehen in diese halbe Stunde mit einer Stimme aus der alten Garde von Soul-Sängern. Auch er wurde erst in späten Jahren neu entdeckt als reiferes Semester gewissermaßen. Sein Name ist Urell Thomas. Do you remember the times we had?

Und das war die Stimme von Niall McNamee, Singer-Songwriter und Schauspieler aus Irland, To Leave My Home. Ja, bevor wir gleich noch zu einigen alten Knackern kommen, aus aktuellem Anlass rasch noch die Stimme einer jungen Künstlerin, das ist Ruth Lyon. Aus dem englischen Nordosten kommt sie aus Newcastle und ihr Leben ist geprägt von einer Behinderung. Sie sitzt im Rollstuhl und ihrem Debütalbum kann man das den Songs anhören, denn sie verarbeitet darin in den Songs die komplexen Wahrnehmungen und Erfahrungen ihres Lebens. Poems and Nonfiction, so hat sie das genannt. Ruth Lyon hier mit ihrem Song Perfect.

Perfect, ein Song von Ruth Lyon aus England. Von einer jungen Frau nun zu einem alten Mann, denn Neil Young ist mittlerweile 80, im November wieder 81. Und er hat gerade die ersten drei Konzerte dieses Jahres gespielt, nachdem er ja eine Europa-Tour im Sommer gecancelt hatte. Und man sieht ihm die Jahre mittlerweile an, man hört es auch. Und ja, aber dennoch ist der Spirit dieses großen alten Mannes ungebrochen, auch wenn Neil Young sich von der Protest- und Öko-Protestmusik derweil aktuell etwas entfernt hat. Mit dem musikalisch durchaus fragilen und dennoch sehr schönen neuen Album Second Song. Das enthält auch ein bemerkenswertes Liebeslied für seine Ehefrau Daryl Hannah. Und das hat er auch am Wochenende live gespielt in den USA. Und was da so los war, dazu gleich ein wenig mehr. Hier ist Neil Young mit Earth Girl.

Earth Girl Neil Young aus seinem 50. Studioalbum Second Song, das in gewisser Weise auch Musik zur Zeit bringt, wie ein Kollege der Süddeutschen Zeitung in einer langen Eloge durchaus sinnfällig erläutert. Neil Young geht ja bekanntlich immer weiter. Er macht das, was er will, und nach einem völlig eigenen Kompass ist er unterwegs, woran schon viele Kollegen von ihm verzweifelt sind, wenn er plötzlich sich ganz was anderes überlegt hatte, als das, mit dem man gerechnet hatte. Derzeit ist es wohl auch so, die späten Jahre der Reflexion machen sich breit offenbar, und auch letzte Dinge und letzte Fragen geraten allmählich in den Blick bei Neil Young. Am Wochenende trat er jedenfalls mit seiner aktuellen Band The Chrome Hearts auf bei Farm Aid 2026, dem historischen Traditions-Benefits-Konzert-Festival-Event für die amerikanischen Farmer. Das gibt es seit gut 40 Jahren, und den Auftritt von Neil Young kann man in Gänze im Netz finden. Alles wurde gestreamt, und am Ende kam dann der Mann, mit dem alles begann bei Farm Aid. Das ist Willie Nelson. 93 ist er mittlerweile und damit der Methusalem der Musikszene, möchte ich mal behaupten. Und der bewegendste Moment dieses Auftritts von Willie Nelson und seiner Family Band war die Interpretation eines Songs von Tom Waits. Und den hören wir jetzt nochmal. Joan Baez hat das auch mal gesungen auf ihrem letzten Studioalbum. Hier ist Willie Nelson mit seiner Version von Last Leaf, das letzte Blatt am Baum.

mehr als nur ein Hauch von Vergänglichkeit schwebt über diesem Song Last Leaf von Willie Nelson, sehr eindringlich interpretiert, aber am Ende der Songs, da bleibt die Musik, denn die wird bleiben, auch wenn der Winter das letzte Blatt endgültig vom Baum genommen hat. Wunderbarer Song von Tom Waits, Willie Nelson, The One and Only. Auch das ein bewegender Auftritt, wie ich fand. Neil Young und Willie Nelson standen am Ende des langen Tages bei Farm Aid 2026. Man findet es im Netz, wie gesagt, wer sich darauf einlassen mag, der müsste eigentlich davon bewegt werden. So ging es mir jedenfalls. Der nächste Mann ist ungefähr halb so alt wie Willie Nelson, doch auch er kommt aus der Welt von Roots und Americana. Sein Name ist Will Hoag.

Ja, das war's mal wieder von den Bremen 2 Sounds heute Abend. Wir haben jetzt noch Georgia Van Etten, sie führt uns noch in dunkle Gewässer, Deep Black Water. Ich bin Harald Mönke, die können uns ja morgen wieder treffen, wenn Sie mögen. Gleiche Stelle, gleiche Zeit. Schönen Abend, bis dahin.

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1: Einen wunderschönen guten Abend wünsche ich Ihnen. Montagabend, eine neue Woche mit neuer Musik. Ich freue mich sehr, dass Sie da dabei sind. Auf die Schienen bringt uns heute Abend Trombone Shorty, It Ain't No Use.

0: Caitlin Rose mit Holden. Es gibt ein paar Bands, die mehrere Jahrzehnte lang aktiv sind und währenddessen ihren Sound mehrmals umkrempeln, experimentieren, was Neues versuchen, sich auch mal irgendwie verheben und da dann die Fans ein bisschen vergraulen. Und dann gibt es Bands wie Lamb Chop aus Nashville, Tennessee. Die ändern ihren Sound schon auch, aber ich finde, sie verfeinern ihn immer eher, als dass sie ihn komplett umkrempeln. Im Zentrum stehen bei Lamb Chop immer die Songs und die Stimme von Bandleader Kurt Wagner, das einzige Bandmitglied, das seit der Gründung von Lamb Chop in den 80er Jahren dabei ist. Vor kurzem ist das 17. Lamb Chop Studioalbum erschienen und wir hören den Titeltrack davon. Das ist Punching the Clown.
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Punching the Clown von Lamb Chop, der Titelsong vom neuen Album, das im August erschienen ist. Letzten Monat ist ein anderes Album erschienen, das ich Ihnen empfehlen möchte, und zwar Hard Life von der Londoner Band The Tubs. Das ist das dritte The Tubs Album in 3 Jahren. Songwriter und Sänger Owen Williams ist einer dieser Typen, die ständig Songs schreiben und dabei auch immer besser werden, finde ich zumindest. Das nächste The Tubs Album hat er angeblich auch schon fertig geschrieben. Er meinte, er glaubt, dass das Label es besser fände, wenn diese Alben etwas seltener kämen, aus Gründen der Beziehung zwischen Angebot und Nachfrage. Aber ich freue mich immer über ein neues The Tubs Album, gerne auch schon nächsten Monat. Sehr melodischer, aber trotzdem kratzbürstiger Songwriter Powerpop, so wie auf diesem Song. Das ist The Way It Goes, The Tubs.

The Way It Goes von der Londoner Band The Tubs, deren neues Album heißt Hard Life und ist im September erschienen. Wir bleiben kurz in London, denn da hat der Antwerpener Songwriter Noonzy sein erstes Album Plan Is Bad aufgenommen. Noonzys erste Songs und EPs waren eher folkig vom Sound her, gezwungenermaßen ein bisschen Indie-Lo-Fi, weil er viel selbst produziert hat. Und auf diesem Album ist die Klangpalette ein bisschen aufgezogen worden in Richtung Pop, in Richtung New Wave, aber immer mit so einem organischen Knistern. Kann man, finde ich, gut hören nach dem Song, den ich Ihnen jetzt vorspielen darf. Das ist Noonzy mit Dream.

Musik aus Antwerpen aufgenommen in London. Nun sie mit Dream hier in den Sounds of Bremen 2. Sein erstes Album heißt Plan is Bad und ist am vergangenen Freitag erschienen. Das hier ist jetzt Musik aus Kanada, Take Me Back von Matt Anderson.

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1: Schönen guten Abend, freue mich sehr, dass Sie dran sind. Wir hören jetzt Musik hier von Kate Bollinger, Who Am I But Someone.

Einer meiner Lieblingssongs des Jahres bisher, Dennison Whitmer zusammen mit Sufjan Stevens und Shade I'll Never See. Joe Jackson kommt nach Bremen. Am 31.10. spielt er im Metropoltheater und ein paar Karten gibt es noch. Sein neues Album heißt Hope and Fury, das ist im April erschienen. Und davon hören wir jetzt den Song The Face, Joe Jackson.

0: Joe Jackson mit The Face hier in den Sounds auf Bremen 2. Sie ist seit Jahrzehnten eine der wichtigsten Musikerinnen im Jazz. Die Bassistin, Sängerin, Songwriterin und Produzentin Michelle De Giocello, in Berlin geboren, in Washington aufgewachsen und wahnsinnig umtriebig musikalisch, hat in den 90ern für Madonna und die Rolling Stones Bass gespielt, hat mehr als ein Dutzend Soloalben veröffentlicht und seit 2021 drei Grammys gewonnen. Ihr aktuelles Album heißt Synonym und ist ein Coveralbum. Es werden Songs von Bob Dylan gecovert, von Dolly Parton, aber auch vom New Yorker Rapper Ja Rule. Der hat 2001 mit der R&B-Sängerin Ashanti einen riesigen Hit gehabt mit einem Song namens Always on Time. Den hat Michelle De Giocello neu aufgenommen und ihre Version hören wir jetzt.
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fantastisch, oder? Always on Time im Original vom Rapper Ja Rule und der Sängerin Ashanti, hier neu interpretiert und in einen Love-Song verwandelt von Michelle Ndegeocello und Laura Lee. Das ist die Bassistin von der Band Krungbin, die hier sowohl ein Gesangs- als auch ein Bass-Duett mit Ndegeocello spielt. Der Song ist auf Michelle Ndegeocellos Album Synonym drauf, das ist am Freitag erschienen, und das Konzept des Albums ist Duette, Dialoge mit den Gastsängerinnen und Musikern und Musikern. Den Song It Ain't Me Babe hat Ndegeocello mit der Folksängerin Madison Cunningham aufgenommen, und ich bin ehrlich, ich hatte keine hohen Hoffnungen vorm Hören, weil ich die Version von Johnny Cash und June Carter bzw. Bob Dylan und Joan Baez so unfassbar finde. Aber ich finde diese neue Version sehr gelungen, gerade weil Ndegeocello das Arrangement einmal komplett auf links dreht. Hier sind Michelle Ndegeocello und Madison Cunningham in den Sounds of Bremen 2. It Ain't Me, Babe.

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1: Seien Sie gegrüßt. Wie würden Sie den Ausdruck für die Katz ins Englische übersetzen? Kleiner Tipp, Sie brauchen dafür auch ein Tier, nur ein anderes. Die Auflösung gibt es nachher in Form eines sehr schönen Songs von einer Künstlerin aus Hamburg. Hier jetzt Musik aus Quebec, Kanada. Bobby Bazzini, One Thing or Two.

I Got Your Love, You Got Mine von Gabe Dixon und Susan Tedeschi. Berlin ist immer noch die Wahlheimat für sehr viele Musikerinnen und Musiker aus anderen Ländern und das nicht nur im Techno-Bereich, sondern auch oft für Artists aus der Folk- und Singer-Songwriter-Ecke, sowie Robert John Hope. Der kommt ursprünglich aus Irland, ist in Europa und in den USA gut rumgekommen. In den USA hat er fast 300 Konzerte gespielt, lebt mittlerweile in Berlin. Sein zweites Album It Sparks ist letztes Jahr erschienen. Und davon hören wir jetzt den Song The Right Ticket.

Carter-Songs. Entschuldigung, Carter-Songs, keine Party-Songs. Das hat die britische Zeitung The Guardian 2006 in einer 5-von-5-Sternen-Rezension geschrieben über das Album Boys and Girls in America, das dritte Album der US-Band The Hold Steady, das vor genau 20 Jahren erschienen ist. Hymnische Songs über Menschen, die irgendwo in den USA an ihre Grenzen kommen, ob wegen Herzschmerz oder Substanzen oder Langeweile. Eine großartige Band, finde ich, The Hold Steady, mit einem Frontmann, Craig Finn, der das Nicht-Singen zu einer Kunst erhoben hat. Und das meine ich zu 100% als Kompliment. Hier hören wir The Hold Steady mit You Can Make Him Like You.

Vor fast genau 20 Jahren erschienen auf dem dritten Album von der Band The Hold Steady namens Boys and Girls in America. Das war der Song You Can Make Him Like You. Brandneu erschienen ist der Song, den wir als nächstes hören. Der kommt von der Indie-Folk-Musikerin Anna Hirschgänger, die als Dear Anna Musik macht, also D-E-E-R geschrieben, wie das Dear. Ihre dritte EP kam am Freitag raus und davon hören wir jetzt den Song Cricket.

Dear Anna aus Hamburg hier in den Sounds auf Rem 2 mit dem Song Cricket von ihrer EP For the Birds. For the Birds, das ist das englische oder britisch-englische Äquivalent zur deutschen Redewendung für die Katz. Also wenn etwas For the Birds ist, dann hätte man es genauso gut sein lassen können. Auf dieser EP von Dear Anna hat der Titel wohl eine andere Bedeutung, denn ein wichtiger Einfluss bei der Entstehung und Ausarbeitung des Songs war die ländliche Umwelt, in der sich Anna Hirschgänger, die Komponistin und Sängerin von Dear Anna, bewegt hat und die sie teilweise mit einem Field Recorder aufgezeichnet hat. Also man hört auf dieser EP auch Aufnahmen von einem rauschenden Fluss oder von Grillen bzw. Crickets, die da so vor sich hin zirpen. Dear Anna aus Hamburg, wenn Ihnen der Song gefallen hat, dann markieren Sie sich den 9.10. im Kalender, also diesen Freitag. Da spielt sie in der Villa Sponte in Bremen.

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1: Ich wünsche Ihnen einen schönen guten Abend. Freue mich, dass Sie weiterhin dabei sind. Das hier sind jetzt die Counting Crows.

Pullinger Brutes von Sarah Cahoon. Ich habe noch einen Konzerttipp für Sie, besonders wenn Sie Musik mögen, die irgendwo an der Schnittstelle zwischen Soul, britischem Trip-Hop und Psychedelic Rock stattfindet. Ungefähr da würde ich Skinshape verorten, das Projekt vom Musiker William Dory aus dem UK. Er hat Alben gemacht, die stark von Filmmusik von 60s-Filmen aus Singapur und Malaysia inspiriert waren. Er hat ein eigenes Reggae-Label gestartet und er sammelt und verkauft Platten von Musikern und Bands aus Afrika. Diesen Samstag, 10. Oktober, spielt William Dory mit seinem Skinshape-Projekt in der Kesselhalle in Bremen im Schlachthof und bringt seine fünfköpfige Liveband mit. Ich glaube, das wird gut. Wir hören einen Song von Skinshape. Das ist Nobody Knows.

Skinshape aus UK. Das gerade war der Song Nobody Knows vom Album Craterellus 2x4miss von 2023, benannt anscheinend nach einer essbaren Pilzsorte. William Dory, der Kopf hinter dem Skinshape-Projekt, der hat bis Mitte der 10er Jahre in einer anderen Band gespielt, die ich auch sehr gern mag, und zwar Palace. Die spielen weniger experimentelle Musik als Skinshape. Indie-Rock, aber Indie-Rock würde ich sagen mit U2-Aspirationen, also große Gesten, mitreißend emotional. Diesen Song, den wir jetzt hören, hat William Dory von Skinshape noch mitkomponiert, bevor er 2017 aus der Band ausgestiegen ist. Hier sind Palace mit So Long Forever.

20.56 Uhr. Die Sounds sind für heute Abend vorbei, aber der musikalische Abend geht noch weiter. In jedem Fall einen wunderschönen Abend. Danke fürs Zuhören. Mein Name ist Matthias Scherer. Machen Sie es gut.

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1: Herzlich willkommen, die erste Sounds im neuen Monat Oktober. Neue Songs von Sheryl Crow oder auch von Beck haben wir dabei. Und zum Einstieg gibt es zwei Brüder aus dem amerikanischen Süden mit dem Song eines Vaters und gleichzeitig ein Song über den unerbittlichen Verlauf der Zeit. Trouble Letting Go, The Avett Brothers.

The Lights of Sicily, Heather Nova in diesem Song als Passagierin in einem Flugzeug. Sie hebt ab und sieht die Lichter von Sizilien unter ihr und es inspiriert sie zu melancholischen Gedanken über die Flüchtigkeit von Lebenssituationen und Beziehungen. Heather Nova in, ja, melancholisch verträumter Manier in diesem Song und von mediterraner Szenerie geht es jetzt hoch in den hohen Norden und zwar vor die Westküste Norwegens. Dorthin verzog sich vor einigen Jahren der Amerikaner Zach Condon zwecks Wiedererweckung seiner kreativen Kräfte. Zach Condon, einziger Kopf der Band oder des Bandprojekts Beirut und hier ist ein Song aus dieser Zeit, Island Life, Beirut.

Und so findet sich auch ein historisches Instrument wie ein Harmonium wieder in moderner Indie-Musik von heute, so wie hier bei Beirut und beim Song Island Life. Something completely different, denn jetzt kommen wir zu einer der tollsten Soul-Stimmen der Gegenwart. Doch hierzulande kennt man sie immer noch viel zu wenig. Vielleicht ändert sich das ja mit einem neuen Album, das heißt Made in Chicago. Und es kommt von Layla Hathaway. Und das ist wirklich eine besondere Sängerin. Sie ist natürlich die Tochter von Donny Hathaway, dem früh verstorbenen Soul-Genius. Und auf dem neuen Album Made in Chicago, da erinnert sich Layla Hathaway an ihre Familiengeschichte, an ihre Kindheit und an den Ort, wo sie aufgewachsen ist. Und das ist Chicago, konkret die 47th Street.

Layla Hathaway, 47th Street aus dem neuen Album Made in Chicago, das morgen erscheint. Und der Spoken Word Poet, das war Jay Ivey. Und ja, die Welt der Soul Music, die ist in diesen Tagen natürlich vor allem von einem großen Namen geprägt, denn Stevie Wonder wird zur Überraschung aller sein Opus Magnum Songs in the Key of Life noch einmal live in Gänze präsentieren. Wie schon einige Male hier erwähnt, auf dieser Welle, was Stevie bislang in Europa nur einmal gemacht hat, vor 10 Jahren im Hyde Park in London. Jetzt kommt er nicht nur damit auch nach Hannover und Köln, er hat auch 4 ziemlich hörenswerte Songs aus den Sessions von damals erstmals veröffentlicht, gewissermaßen als Appetitanreger. Und so beginnt diese EP mit 4 Songs von 1976, It's Easier, Stevie Wonder.

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2: Ja, so ging es zu im Studio vor 40 Jahren bei Stevie Wonder. It's easier aus den Sessions zu Songs in the Key of Life. 24.10. Hannover, 26.10. Köln, das sind die beiden Termine. Und vor 10 Jahren im Hyde Park, da war es so, dass Songs in the Key of Life nur eine Hälfte des Konzerts war. Es ging über 4 Stunden mit einer Pause, wenn ich mich recht erinnere. Und ja, teure Tickets, aber man bekommt sehr, sehr viel Musik dafür. Möchte ich mal prophezeien. Und von Schwarz zurück zu Weiß, Adam Green.

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1: Ja, nochmal schönen guten Abend, falls Sie gerade dazugekommen sind. Wir haben unser Sounds-Programm wie gewohnt für Sie bis 21 Uhr. Und hier kommt jetzt erstmal Charlie Freeman, Sänger-Songwriter aus London, im Folgenden auf der Suche nach Ehrlichkeit ganz allgemein bei den Menschen und in der Welt. Honesty, Charlie Freeman.

Und das war die Stimme von Ray. Und sie hatte die große Ehre, in diesem Sommer die Jubiläumsausgabe des Montreux Jazz Festivals zu eröffnen. Und als Gast hatte sie Mark Ronson dabei, das Multitalent. Das waren die beiden hier gemeinsam mit Suzanne, ein Song über eine etwas rätselhafte weibliche Muse. Und wir kommen zum Genre Amerikaner, zu Songwriter John Calvin Abney. Der ist viel on the road, muss dabei immer mal wieder in Quartieren übernachten, die nicht unbedingt so fein sind, aber man nimmt es hin. Man ist ja ein Musiker on the road. Weekly Raid Palace.

Ja, ein wenig Rock'n'Roll von John Calvin Abney. Er zählt vielleicht nicht zur ersten Garde der amerikanischen Roots-Rocker, aber einige solide Songs hat er im Repertoire. Und wir bleiben in Nashville. Dort lebt seit vielen Jahren auch Sheryl Crow, die ja ihre Karriere in den 90ern in Kalifornien startete. Mittlerweile ist sie seit vielen Jahren in Nashville und sie hat eine etwas bodenständigere Umgebung sich dort gewählt. Sheryl Crow ist eine Pferdeliebhaberin, hat sich eine historische Farm mit großem Grundstück dort gekauft außerhalb von Nashville vor Jahren schon und dort nimmt sie auch in ihrem eigenen Studio ihre Musik auf. Und ein neues Album ist für diesen Monat angekündigt, für nächste Woche, um genau zu sein. Wir haben schon mal zwei Songs daraus hier mitgebracht. Der erste heißt Freight Train und ist keinesfalls zu verwechseln mit einem gleichnamigen alten Folk-Standard. Sheryl Crow hat diesen Song selbst geschrieben und sie macht sich darin Gedanken über die Menschen und all das, was sie letztlich verbindet. Ausgelöst vom Signalhorn eines Güterzugs mitten in der Nacht. Freight Train.

Freight Train, also von Sheryl Crow vom nächsten Album Pick You Up, das erscheint nächste Woche und wird auch ein Duett mit dem vielleicht derzeit führenden jungen Protest-Singer-Songwriter in den USA enthalten. Der Name dieses Mannes ist Jesse Wells und er steht in der alten Tradition, wie sie vor 60 Jahren en vogue war, in der Folk Music, und der Song Freedom Bus, im Refrain heißt es, die Freiheit ist nie umsonst, denn sie beruht auch auf der Geschichte, auf dem, was viele andere dafür geleistet und geopfert haben. Sheryl Crow und Jesse Wells, Freedom Bus.

Ja, sie ist eine Frau mit Haltung und mit Meinung. Sheryl Crow war das mit ihrem neuen Song Freedom Bus. Und wir haben jetzt bis zu den Nachrichten noch Elin Jewel. Ich bin Harald Bünke, die gleich wieder da.

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1: Die zweite Soundstunde an diesem Donnerstagabend. Willkommen zurück mit dem dynamischen Joseph Parsons Bliss.

Ja, fast ein wenig hier Fleetwood Mac, Lindsey Buckingham Vibes bei diesem Song Oh My My von Sons of the East. Das ist ein Indie-Folk-Trio aus Australien. Und ja, von gleich nebenan gewissermaßen kommt Theresa Bergman. Sie ist Neuseeländerin und natürlich Wahlheimat Berlin. Das ist hier immer wieder erwähnt worden im Laufe der Zeit, in letzter Zeit jedenfalls. Und ja, das hat sie sicherlich näher rangerückt an das europäische Geschehen. Und der eine oder andere erinnert sich vielleicht an den sympathischen Auftritt von Theresa Bergman auf der Breminale vor einiger Zeit. Humor hat sie natürlich auch. So Many Men, Theresa Bergman.

So Many Men, Theresa Bergman mit ihrem Song über die Dating-Szene und was man als Frau da so erleben kann. Sie kennt sich offenbar ganz gut aus und kann sich definitiv behaupten. Eine andere Art von Beziehungssituation ist der Hintergrund für die nächsten zwei Songs hier in der Sendung. Beide kommen vom neuen Album von Beck. Es heißt Ride Lonesome, eins der schönsten Alben dieser Wochen definitiv und das Ergebnis einer gescheiterten Ehe, um es mal ganz plakativ zu sagen. Aber das Ganze ist dann doch mehr als die Einzelteile, denn Beck hat ein wunderbar stimmungsvolles, schönes Album gemacht. Ähnlich wie die ruhigen, akustisch gehaltenen Vorgängerwerke Morning Face und Sea Change. Fast könnte man sagen, es ist eine Trilogie von Alben im Laufe von vielen Jahren entstanden. Und die mögen viele Beck-Fans ja besonders, diese ruhigen Alben von ihm. Ride Lonesome ist auch so eins und genauso gut wie die älteren bestimmt.

Song von Beck aus dem neuen Album Ride Lonesome, das wie geschaffen ist für lange Herbstabende. Diese Stimmung zieht sich durch das komplette Album und es sind einige Fachkräfte am Werk, die auch in der Vergangenheit schon die Musik von Beck mitgestaltet haben. Der Produzent Nigel Godrich zum Beispiel oder der Mann, der hier die Streicher arrangiert hat, das ist David Campbell. Und das ist der Vater des Künstlers. Und weil die Melodien so schön, die Arrangements so gekonnt und die Musik so dicht und stimmungsvoll ist, hat sie auch etwas Tröstliches. Hier ist noch ein zweites Beispiel dafür. Falling Through My Hands, noch einmal Beck.

Falling Through My Hands. Back aus seinem neuen Album Riot Lonesome. Wer Alben mag, die in ihrer Stimmung einheitlich sind, in Gänze durchgehört werden sollten oder können, der ist hier richtig bei Back und Riot Lonesome. Wir werden bestimmt nochmal darauf zurückkommen. Ja, gute Melodien stecken auch in der Musik der folgenden Band. Sie kommt von der amerikanischen Ostküste aus New Jersey und ihr Name ist Real Estate, Pink Sky.

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1: Noch bis um 21 Uhr und wir gehen in dieser halbe Stunde mit einer Stimme aus der alten Garde von Soul-Sängern. Auch er wurde erst in späten Jahren neu entdeckt als reiferes Semester gewissermaßen. Sein Name ist Urell Thomas. Do you remember the times we had?

Und das war die Stimme von Niall McNamee, Singer-Songwriter und Schauspieler aus Irland, To Leave My Home. Ja, bevor wir gleich noch zu einigen alten Knackern kommen, aus aktuellem Anlass rasch noch die Stimme einer jungen Künstlerin, das ist Ruth Lyon. Aus dem englischen Nordosten kommt sie, aus Newcastle, und ihr Leben ist geprägt von einer Behinderung. Sie sitzt im Rollstuhl und ihrem Debütalbum kann man das den Songs anhören, denn sie verarbeitet darin in den Songs die komplexen Wahrnehmungen und Erfahrungen ihres Lebens. Poems and Nonfiction, so hat sie

Perfect, ein Song von Ruth Lyon aus England. Von einer jungen Frau nun zu einem alten Mann, denn Neil Young ist mittlerweile 80, im November wieder 81. Und er hat gerade die ersten drei Konzerte dieses Jahres gespielt, nachdem er ja eine Europatour im Sommer gecancelt hatte. Und man sieht ihm die Jahre mittlerweile an, man hört es auch. Und ja, aber dennoch ist der Spirit dieses großen alten Mannes ungebrochen, auch wenn Neil Young sich von der Protest- und Öko-Protestmusik derweil aktuell etwas entfernt hat. Mit dem musikalisch durchaus fragilen und dennoch sehr schönen neuen Album Second Song. Das enthält auch ein bemerkenswertes Liebeslied für seine Ehefrau Daryl Hannah. Und das hat er auch am Wochenende live gespielt in den USA. Und was da so los war, dazu gleich ein wenig mehr. Hier ist Neil Young mit Earth Girl.

Earth Girl Neil Young aus seinem 50. Studioalbum Second Song, das in gewisser Weise auch Musik zur Zeit bringt, wie ein Kollege der Süddeutschen Zeitung in einer langen Eloge durchaus sinnfällig erläutert. Neil Young geht ja bekanntlich immer weiter. Er macht das, was er will, und nach einem völlig eigenen Kompass ist er unterwegs, woran schon viele Kollegen von ihm verzweifelt sind, wenn er plötzlich sich ganz was anderes überlegt hatte, als das, mit dem man gerechnet hatte. Derzeit ist es wohl auch so, die späten Jahre der Reflexion machen sich breit offenbar, und auch letzte Dinge und letzte Fragen geraten allmählich in den Blick bei Neil Young. Am Wochenende trat er jedenfalls mit seiner aktuellen Band The Chrome Hearts auf bei Farm Aid 2026, dem historischen Traditions-Benefits-Konzert-Festival-Event für die amerikanischen Farmer. Das gibt es seit gut 40 Jahren, und den Auftritt von Neil Young kann man in Gänze im Netz finden. Alles wurde gestreamt, und am Ende kam dann der Mann, mit dem alles begann bei Farm Aid. Das ist Willie Nelson. 93 ist er mittlerweile und damit der Methusalem der Musikszene, möchte ich mal behaupten. Und der bewegendste Moment dieses Auftritts von Willie Nelson und seiner Family Band war die Interpretation eines Songs von Tom Waits. Und den hören wir jetzt nochmal. Joan Baez hat das auch mal gesungen auf ihrem letzten Studioalbum. Hier ist Willie Nelson mit seiner Version von Last Leaf, das letzte Blatt am Baum.

mehr als nur ein Hauch von Vergänglichkeit schwebt über diesem Song Last Leaf von Willie Nelson, sehr eindringlich interpretiert, aber am Ende der Songs, da bleibt die Musik, denn die wird bleiben, auch wenn der Winter das letzte Blatt endgültig vom Baum genommen hat. Wunderbarer Song von Tom Waits, Willie Nelson, The One and Only. Auch das ein bewegender Auftritt, wie ich fand. Neil Young und Willie Nelson standen am Ende des langen Tages bei Farm Aid 2026. Man findet es im Netz, wie gesagt, wer sich darauf einlassen mag, der müsste eigentlich davon bewegt werden. So ging es mir jedenfalls. Der nächste Mann ist ungefähr halb so alt wie Willie Nelson, doch auch er kommt aus der Welt von Roots und Americana. Sein Name ist Will Hoag.

ja, das war's mal wieder von den Bremen 2 Sounds heute Abend. Wir haben jetzt noch Georgia Van Etten. Sie führt uns noch in dunkle Gewässer, Deep Black Water. Ich bin Harald Mönke, die können uns ja morgen wieder treffen, wenn Sie mögen. Gleiche Stelle, gleiche Zeit. Schönen Abend, bis dahin.

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1: Einen wunderschönen guten Abend wünsche ich Ihnen. Montagabend, eine neue Woche mit neuer Musik. Ich freue mich sehr, dass Sie da dabei sind. Auf die Schienen bringt uns heute Abend Trombone Shorty, It Ain't No Use.

0: Caitlin Rose mit Holden. Es gibt ein paar Bands, die mehrere Jahrzehnte lang aktiv sind und währenddessen ihren Sound mehrmals umkrempeln, experimentieren, was Neues versuchen, sich auch mal irgendwie verheben und da dann die Fans ein bisschen vergraulen. Und dann gibt es Bands wie Lamb Chop aus Nashville, Tennessee. Die ändern ihren Sound schon auch, aber ich finde, sie verfeinern ihn immer eher, als dass sie ihn komplett umkrempeln. Im Zentrum stehen bei Lamb Chop immer die Songs und die Stimme von Bandleader Kurt Wagner, das einzige Bandmitglied, das seit der Gründung von Lamb Chop in den 80er Jahren dabei ist. Vor kurzem ist das 17. Lamb Chop Studioalbum erschienen und wir hören den Titeltrack davon. Das ist Punching the Clown.
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Punching the Clown von Lamb Chop, der Titelsong vom neuen Album, das im August erschienen ist. Letzten Monat ist ein anderes Album erschienen, das ich Ihnen empfehlen möchte, und zwar Hard Life von der Londoner Band The Tubs. Das ist das dritte The Tubs Album in 3 Jahren. Songwriter und Sänger Owen Williams ist einer dieser Typen, die ständig Songs schreiben und dabei auch immer besser werden, finde ich zumindest. Das nächste The Tubs Album hat er angeblich auch schon fertig geschrieben. Er meinte, er glaubt, dass das Label es besser fände, wenn diese Alben etwas seltener kämen, aus Gründen der Beziehung zwischen Angebot und Nachfrage. Aber ich freue mich immer über ein neues The Tubs Album, gerne auch schon nächsten Monat. Sehr melodischer, aber trotzdem kratzbürstiger Songwriter Power Pop, so wie auf diesem Song. Das ist The Way It Goes, The Tubs.

The Way It Goes von der Londoner Band The Tubs, deren neues Album heißt Hard Life und ist im September erschienen. Wir bleiben kurz in London, denn da hat der Antwerpener Songwriter Noonzy sein erstes Album Plan Is Bad aufgenommen. Noonzys erste Songs und EPs waren eher folkig vom Sound her, gezwungenermaßen ein bisschen Indie-Lo-Fi, weil er viel selbst produziert hat. Und auf diesem Album ist die Klangpalette ein bisschen aufgezogen worden in Richtung Pop, in Richtung New Wave, aber immer mit so einem organischen Knistern. Kann man, finde ich, gut hören auf dem Song, den ich Ihnen jetzt vorspielen darf. Das ist Noonzy mit Dream.

Musik aus Antwerpen aufgenommen in London. Nun sie mit Dream hier in den Sounds of Bremen 2. Sein erstes Album heißt Plan is Bad und ist am vergangenen Freitag erschienen. Das hier ist jetzt Musik aus Kanada, Take Me Back von Matt Anderson.

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1: Schönen guten Abend, freue mich sehr, dass Sie dran sind. Wir hören jetzt Musik hier von Kate Bollinger, Who Am I But Someone.

Einer meiner Lieblingssongs des Jahres bisher, Dennison Whitmer zusammen mit Sufjan Stevens und Shade I'll Never See. Joe Jackson kommt nach Bremen. Am 31.10. spielt er im Metropoltheater und ein paar Karten gibt es noch. Sein neues Album heißt Hope and Fury, das ist im April erschienen. Und davon hören wir jetzt den Song The Face, Joe Jackson.

0: Joe Jackson mit The Face hier in den Sounds auf Bremen 2. Sie ist seit Jahrzehnten eine der wichtigsten Musikerinnen im Jazz. Die Bassistin, Sängerin, Songwriterin und Produzentin Michelle De Giocello, in Berlin geboren, in Washington aufgewachsen und wahnsinnig umtriebig musikalisch, hat in den 90ern für Madonna und die Rolling Stones Bass gespielt, hat mehr als ein Dutzend Soloalben veröffentlicht und seit 2021 drei Grammys gewonnen. Ihr aktuelles Album heißt Synonym und ist ein Coveralbum. Es werden Songs von Bob Dylan gecovert, von Dolly Parton, aber auch vom New Yorker Rapper Ja Rule. Der hat 2001 mit der R&B-Sängerin Ashanti einen riesigen Hit gehabt mit einem Song namens Always on Time. Den hat Michelle De Giocello neu aufgenommen und ihre Version hören wir jetzt.
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Fantastisch, oder? Always on Time im Original vom Rapper Ja Rule und der Sängerin Ashanti, hier neu interpretiert und in einen Love-Song verwandelt von Michelle DeGiocello und Laura Lee. Das ist die Bassistin von der Band Krungbin, die hier sowohl ein Gesangs- als auch ein Bass-Duett mit DeGiocello spielt. Der Song ist auf Michelle DeGiocellos Album Synonym drauf, das ist am Freitag erschienen, und das Konzept des Albums ist Duette, Dialoge mit den Gastsängerinnen und Musikern und Musikern. Den Song It Ain't Me Babe hat DeGiocello mit der Folksängerin Madison Cunningham aufgenommen, und ich bin ehrlich, ich hatte keine hohen Hoffnungen vorm Hören, weil ich die Version von Johnny Cash und June Carter bzw. Bob Dylan und Joan Baez so unfassbar finde. Aber ich finde diese neue Version sehr gelungen, gerade weil DeGiocello das Arrangement einmal komplett auf links dreht. Hier sind Michelle DeGiocello und Madison Cunningham in den Sounds of Bremen 2. It Ain't Me, Babe.

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1: Seien Sie gegrüßt. Wie würden Sie den Ausdruck für die Katz ins Englische übersetzen? Kleiner Tipp, Sie brauchen dafür auch ein Tier, nur ein anderes. Die Auflösung gibt es nachher in Form eines sehr schönen Songs von einer Künstlerin aus Hamburg. Hier jetzt Musik aus Quebec, Kanada. Bobby Basini, One Thing or Two.

I Got Your Love, You Got Mine von Gabe Dixon und Susan Tedeschi. Berlin ist immer noch die Wahlheimat für sehr viele Musikerinnen und Musiker aus anderen Ländern und das nicht nur im Techno-Bereich, sondern auch oft für Artists aus der Folk- und Singer-Songwriter-Ecke, sowie Robert John Hope. Der kommt ursprünglich aus Irland, ist in Europa und in den USA gut rumgekommen. In den USA hat er fast 300 Konzerte gespielt, lebt mittlerweile in Berlin. Sein zweites Album It Sparks ist letztes Jahr erschienen. Und davon hören wir jetzt den Song The Right Ticket.

Carter-Songs. Entschuldigung, Carter-Songs, keine Party-Songs. Das hat die britische Zeitung The Guardian 2006 in einer 5-von-5-Sternen-Rezension geschrieben über das Album Boys and Girls in America, das dritte Album der US-Band The Hold Steady, das vor genau 20 Jahren erschienen ist. Hymnische Songs über Menschen, die irgendwo in den USA an ihre Grenzen kommen, ob wegen Herzschmerz oder Substanzen oder Langeweile. Eine großartige Band, finde ich, The Hold Steady, mit einem Frontmann, Craig Finn, der das Nicht-Singen zu einer Kunst erhoben hat. Und das meine ich zu 100% als Kompliment. Hier hören wir The Hold Steady mit You Can Make Him Like You.

Vor fast genau 20 Jahren erschienen auf dem dritten Album von der Band The Hold Steady namens Boys and Girls in America. Das war der Song You Can Make Him Like You. Brandneu erschienen ist der Song, den wir als nächstes hören. Der kommt von der Indie-Folk-Musikerin Anna Hirschgänger, die als Dear Anna Musik macht, also D-E-E-R geschrieben, wie das Dear. Ihre dritte EP kam am Freitag raus und davon hören wir jetzt den Song Cricket.

Dear Anna aus Hamburg hier in den Sounds auf Rem 2 mit dem Song Cricket von ihrer EP For the Birds. For the Birds, das ist das englische oder britisch-englische Äquivalent zur deutschen Redewendung für die Katz. Also wenn etwas For the Birds ist, dann hätte man es genauso gut sein lassen können. Auf dieser EP von Dear Anna hat der Titel wohl eine andere Bedeutung, denn ein wichtiger Einfluss bei der Entstehung und Ausarbeitung der Songs war die ländliche Umwelt, in der sich Anna Hirschgänger, die Komponistin und Sängerin von Dear Anna, bewegt hat und die sie teilweise mit einem Field Recorder aufgezeichnet hat. Also man hört auf dieser EP auch Aufnahmen von einem rauschenden Fluss oder von Grillen bzw. Crickets, die da so vor sich hin zirpen. Dear Anna aus Hamburg, wenn Ihnen der Song gefallen hat, dann markieren Sie sich den 9.10. im Kalender, also diesen Freitag. Da spielt sie in der Villa Sponte in Bremen.

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1: Ich wünsche Ihnen einen schönen guten Abend. Freue mich, dass Sie weiterhin dabei sind. Das hier sind jetzt die Counting Crows.

Pulling Up Roots von Sarah Cahoon. Ich habe noch einen Konzerttipp für Sie, besonders wenn Sie Musik mögen, die irgendwo an der Schnittstelle zwischen Soul, britischem Trip-Hop und Psychedelic Rock stattfindet. Ungefähr da würde ich Skinshape verorten, das Projekt vom Musiker William Dory aus dem UK. Er hat Alben gemacht, die stark von Filmmusik von 60s-Filmen aus Singapur und Malaysia inspiriert waren. Er hat ein eigenes Reggae-Label gestartet und er sammelt und verkauft Platten von Musikern und Bands aus Afrika. Diesen Samstag, 10. Oktober, spielt William Dory mit seinem Skinshape-Projekt in der Kesselhalle in Bremen im Schlachthof und bringt seine fünfköpfige Liveband mit. Ich glaube, das wird gut. Wir hören einen Song von Skinshape. Das ist Nobody Knows.

Skinshape aus UK. Das gerade war der Song Nobody Knows vom Album Craterellus Tubeiformis von 2023, benannt anscheinend nach einer essbaren Pilzsorte. William Dory, der Kopf hinter dem Skinshape-Projekt, der hat bis Mitte der 10er Jahre in einer anderen Band gespielt, die ich auch sehr gern mag, und zwar Palace. Die spielen weniger experimentelle Musik als Skinshape. Indie-Rock, aber Indie-Rock würde ich sagen mit U2-Aspirationen, also große Gesten, mitreißend emotional. Diesen Song, den wir jetzt hören, hat William Dory von Skinshape noch mitkomponiert, bevor er 2017 aus der Band ausgestiegen ist. Hier sind Palace mit So Long Forever.

21.56 Uhr. Die Sounds sind für heute Abend vorbei, aber der musikalische Abend geht noch weiter. In jedem Fall einen wunderschönen Abend. Danke fürs Zuhören. Mein Name ist Matthias Scherer. Machen Sie es gut.

The Lights of Sicily. Heather Nova in diesem Song als Passagierin in einem Flugzeug. Sie hebt ab und sieht die Lichter von Sizilien unter ihr und es inspiriert sie zu melancholischen Gedanken über die Flüchtigkeit von Lebenssituationen und Beziehungen. Heather Nova in, ja, melancholisch verträumter Manier in diesem Song und von mediterraner Szenerie geht es jetzt hoch in den hohen Norden und zwar vor die Westküste Norwegens. Dorthin verzog sich vor einigen Jahren der Amerikaner Zach Condon zwecks Wiedererweckung seiner kreativen Kräfte. Zach Condon, einziger Kopf der Band oder des Bandprojekts Beirut und hier ist ein Song aus dieser Zeit, Island Life, Beirut.

Und so findet sich auch ein historisches Instrument wie ein Harmonium wieder in moderner Indie-Musik von heute, so wie hier bei Beirut und beim Song Island Life. Something completely different, denn jetzt kommen wir zu einer der tollsten Soul-Stimmen der Gegenwart. Doch hierzulande kennt man sie immer noch viel zu wenig. Vielleicht ändert sich das ja mit einem neuen Album, das heißt Made in Chicago. Und es kommt von Layla Hathaway. Und das ist wirklich eine besondere Sängerin. Sie ist natürlich die Tochter von Donny Hathaway, dem früh verstorbenen Soul-Genius. Und auf dem neuen Album Made in Chicago, da erinnert sich Layla Hathaway an ihre Familiengeschichte, an ihre Kindheit und an den Ort, wo sie aufgewachsen ist. Und das ist Chicago, konkret die 47th Street.

Layla Hathaway, 47th Street aus dem neuen Album Made in Chicago, das morgen erscheint, und der Spoken Word Poet, das war Jay Ivy. Und ja, die Welt der Soul Music, die ist in diesen Tagen natürlich vor allem von einem großen Namen geprägt, denn Stevie Wonder wird zur Überraschung aller sein Opus Magnum Songs in the Key of Life noch einmal live in Gänze präsentieren, wie schon einige Male hier erwähnt, auf dieser Welle, was Stevie bislang in Europa nur einmal gemacht hat, vor 10 Jahren im Hyde Park in London. Jetzt kommt er nicht nur damit auch nach Hannover und Köln, er hat auch 4 ziemlich hörenswerte Songs aus den Sessions von damals erstmals veröffentlicht, gewissermaßen als Appetitanreger. Und so beginnt diese EP mit 4 Songs von 1976, It's Easier, Stevie Wonder.

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2: Ja, so ging es zu im Studio vor 40 Jahren bei Stevie Wonder. It's easier aus den Sessions zu Songs in the Key of Life. 24.10. Hannover, 26.10. Köln, das sind die beiden Termine. Und vor 10 Jahren im Hyde Park, da war es so, dass Songs in the Key of Life nur eine Hälfte des Konzerts war. Es ging über 4 Stunden mit einer Pause, wenn ich mich recht erinnere. Und ja, teure Tickets, aber man bekommt sehr, sehr viel Musik dafür. Möchte ich mal prophezeien. Und von Schwarz zurück zu Weiß, Adam Green.

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1: Ja, nochmal schönen guten Abend, falls Sie gerade dazugekommen sind. Wir haben unser Sounds-Programm wie gewohnt für Sie bis 21 Uhr. Und hier kommt jetzt erstmal Charlie Freeman, Sänger, Songwriter aus London, im Folgenden auf der Suche nach Ehrlichkeit ganz allgemein bei den Menschen und in der Welt. Honesty, Charlie Freeman.

Und das war die Stimme von Ray. Und sie hatte die große Ehre, in diesem Sommer die Jubiläumsausgabe des Montreux Jazz Festivals zu eröffnen. Und als Gast hatte sie Mark Ronson dabei, das Multitalent. Das waren die beiden hier gemeinsam mit Suzanne, ein Song über eine etwas rätselhafte weibliche Muse. Und wir kommen zum Genre Amerikaner, zu Songwriter John Calvin Abney, der ist viel on the road, muss dabei immer mal wieder in Quartieren übernachten, die nicht unbedingt so fein sind, aber man nimmt es hin, man ist ja ein Musiker on the road. Weekly Raid Palace.

Ja, ein wenig Rock'n'Roll von John Calvin Abney. Er zählt vielleicht nicht zur ersten Garde der amerikanischen Roots-Rocker, aber einige solide Songs hat er im Repertoire. Und wir bleiben in Nashville. Dort lebt seit vielen Jahren auch Sheryl Crow, die ja ihre Karriere in den 90ern in Kalifornien startete. Mittlerweile ist sie seit vielen Jahren in Nashville und sie hat eine etwas bodenständigere Umgebung sich dort gewählt. Sheryl Crow ist eine Pferdeliebhaberin, hat sich eine historische Farm mit großem Grundstück dort gekauft außerhalb von Nashville vor Jahren schon und dort nimmt sie auch in ihrem eigenen Studio ihre Musik auf. Und ein neues Album ist für diesen Monat angekündigt, für nächste Woche, um genau zu sein. Wir haben schon mal zwei Songs daraus hier mitgebracht. Der erste heißt Freight Train und ist keinesfalls zu verwechseln mit einem gleichnamigen alten Folk-Standard. Sheryl Crow hat diesen Song selbst geschrieben und sie macht sich darin Gedanken über die Menschen und all das, was sie letztlich verbindet. Ausgelöst vom Signalhorn eines Güterzugs mitten in der Nacht. Freight Train.

Freight Train, also von Sheryl Crow vom nächsten Album Pick You Up, das erscheint nächste Woche und wird auch ein Duett mit dem vielleicht derzeit führenden jungen Protest-Singer-Songwriter in den USA enthalten. Der Name dieses Mannes ist Jesse Wells und er steht in der alten Tradition, wie sie vor 60 Jahren en vogue war in der Folk Music, und der Song Freedom Bus, im Refrain heißt es, die Freiheit ist nie umsonst, denn sie beruht auch auf der Geschichte, auf dem, was viele andere dafür geleistet und geopfert haben. Sheryl Crow und Jesse Wells, Freedom Bus.

Ja, sie ist eine Frau mit Haltung und mit Meinung. Sheryl Crow war das mit ihrem neuen Song Freedom Bus. Und wir haben jetzt bis zu den Nachrichten noch Elin Jewel. Ich bin Harald Bünke, die gleich wieder da.

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1: Die zweite Soundstunde an diesem Donnerstagabend. Willkommen zurück mit dem dynamischen Joseph Parsons Bliss.

Ja, fast ein wenig hier Fleetwood Mac, Lindsey Buckingham Vibes bei diesem Song Oh My My von Sons of the East. Das ist ein Indie-Folk-Trio aus Australien. Und ja, von gleich nebenan gewissermaßen kommt Theresa Bergman. Sie ist Neuseeländerin und natürlich Wahlheimat Berlin. Das ist hier immer wieder erwähnt worden im Laufe der Zeit, in letzter Zeit jedenfalls. Und ja, das hat sie sicherlich näher rangerückt an das europäische Geschehen. Und der eine oder andere erinnert sich vielleicht an den sympathischen Auftritt von Theresa Bergman auf der Breminale vor einiger Zeit. Humor hat sie natürlich auch. So Many Men, Theresa Bergman.

So Many Men, Theresa Bergman mit ihrem Song über die Dating-Szene und was man als Frau da so erleben kann. Sie kennt sich offenbar ganz gut aus und kann sich definitiv behaupten. Eine andere Art von Beziehungssituation ist der Hintergrund für die nächsten zwei Songs hier in der Sendung. Beide kommen vom neuen Album von Beck. Es heißt Ride Lonesome, eins der schönsten Alben dieser Wochen definitiv und das Ergebnis einer gescheiterten Ehe, um es mal ganz plakativ zu sagen. Aber das Ganze ist dann doch mehr als die Einzelteile, denn Beck hat ein wunderbar stimmungsvolles, schönes Album gemacht. Ähnlich wie die ruhigen, akustisch gehaltenen Vorgängerwerke Morning Face und Sea Change. Fast könnte man sagen, es ist eine Trilogie von Alben im Laufe von vielen Jahren entstanden und die mögen viele Beck-Fans ja besonders, diese ruhigen Alben von ihm. Ride Lonesome ist auch so eins und genauso gut wie die älteren bestimmt.

Titelsong von Beck aus dem neuen Album Ride Lonesome, das wie geschaffen ist für lange Herbstabende. Diese Stimmung zieht sich durch das komplette Album und es sind einige Fachkräfte am Werk, die auch in der Vergangenheit schon die Musik von Beck mitgestaltet haben. Der Produzent Nigel Godrich zum Beispiel oder der Mann, der hier die Streicher arrangiert hat, das ist David Campbell. Und das ist der Vater des Künstlers. Und weil die Melodien so schön, die Arrangements so gekonnt und die Musik so dicht und stimmungsvoll ist, hat sie auch etwas

Falling Through My Hands. Back aus seinem neuen Album Riot Lonesome. Wer Alben mag, die in ihrer Stimmung einheitlich sind, in Gänze durchgehört werden sollten oder können, der ist hier richtig bei Back und Riot Lonesome. Wir werden bestimmt nochmal darauf zurückkommen. Ja, gute Melodien stecken auch in der Musik der folgenden Band. Sie kommt von der amerikanischen Ostküste aus New Jersey und ihr Name ist Real Estate, Pink Sky.

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1: Noch bis um 21 Uhr und wir gehen in diese halbe Stunde mit einer Stimme aus der alten Garde von Soul-Sängern. Auch er wurde erst in späten Jahren neu entdeckt als reiferes Semester gewissermaßen. Sein Name ist Urell Thomas. Do you remember the times we had?

Das war die Stimme von Niall McNamee, Singer-Songwriter und Schauspieler aus Irland. To Leave My Home. Ja, bevor wir gleich noch zu einigen alten Knackern kommen, aus aktuellem Anlass rasch noch die Stimme einer jungen Künstlerin. Das ist Ruth Lyon. Aus dem englischen Nordosten kommt sie, aus Newcastle, und ihr Leben ist geprägt von einer Behinderung. Sie sitzt im Rollstuhl und ihrem Debütalbum kann man das den Songs anhören, denn sie verarbeitet darin in den Songs die komplexen Wahrnehmungen und Erfahrungen ihres Lebens. Poems and Nonfiction, so hat sie das genannt. Ruth Lyon hier mit ihrem Song Perfect.

Perfect, ein Song von Ruth Lyon aus England. Von einer jungen Frau nun zu einem alten Mann, denn Neil Young ist mittlerweile 80, im November wieder 81. Und er hat gerade die ersten drei Konzerte dieses Jahres gespielt, nachdem er ja eine Europatour im Sommer gecancelt hatte. Und man sieht ihm die Jahre mittlerweile an, man hört es auch. Und ja, aber dennoch ist der Spirit dieses großen alten Mannes ungebrochen, auch wenn Neil Young sich von der Protest- und Öko-Protestmusik derweil aktuell etwas entfernt hat. Mit dem musikalisch durchaus fragilen und dennoch sehr schönen neuen Album Second Song. Das enthält auch ein bemerkenswertes Liebeslied für seine Ehefrau Daryl Hannah. Und das hat er auch am Wochenende live gespielt in den USA. Und was da so los war, dazu gleich ein wenig mehr. Hier ist Neil Young mit Earth Girl.

Earth Girl Neil Young aus seinem 50. Studioalbum Second Song, das in gewisser Weise auch Musik zur Zeit bringt, wie ein Kollege der Süddeutschen Zeitung in einer langen Eloge durchaus sinnfällig erläutert. Neil Young geht ja bekanntlich immer weiter. Er macht das, was er will, und nach einem völlig eigenen Kompass ist er unterwegs, woran schon viele Kollegen von ihm verzweifelt sind, wenn er plötzlich sich ganz was anderes überlegt hatte, als das, mit dem man gerechnet hatte. Derzeit ist es wohl auch so, die späten Jahre der Reflexion machen sich breit offenbar, und auch letzte Dinge und letzte Fragen geraten allmählich in den Blick bei Neil Young. Am Wochenende trat er jedenfalls mit seiner aktuellen Band The Chrome Hearts auf bei Farm Aid 2026, dem historischen Traditions-Benefits-Konzert-Festival-Event für die amerikanischen Farmer. Das gibt es seit gut 40 Jahren, und den Auftritt von Neil Young kann man in Gänze im Netz finden. Alles wurde gestreamt, und am Ende kam dann der Mann, mit dem alles begann bei Farm Aid. Das ist Willie Nelson. 93 ist er mittlerweile und damit der Methusalem der Musikszene, möchte ich mal behaupten. Und der bewegendste Moment dieses Auftritts von Willie Nelson und seiner Family Band war die Interpretation eines Songs von Tom Waits. Und den hören wir jetzt nochmal. Joan Baez hat das auch mal gesungen auf ihrem letzten Studioalbum. Hier ist Willie Nelson mit seiner Version von Last Leaf, das letzte Blatt am Baum.

mehr als nur ein Hauch von Vergänglichkeit schwebt über diesem Song Last Leaf von Willie Nelson, sehr eindringlich interpretiert, aber am Ende der Songs, da bleibt die Musik, denn die wird bleiben, auch wenn der Winter das letzte Blatt endgültig vom Baum genommen hat. Wunderbarer Song von Tom Waits, Willie Nelson, The One and Only. Auch das ein bewegender Auftritt, wie ich fand. Neil Young und Willie Nelson standen am Ende des langen Tages bei Farm Aid 2026. Man findet es im Netz, wie gesagt, wer sich darauf einlassen mag, der müsste eigentlich davon bewegt werden. So ging es mir jedenfalls. Der nächste Mann ist ungefähr halb so alt wie Willie Nelson, doch auch er kommt aus der Welt von Roots und Americana. Sein Name ist Will Hoag.

Ja, das war's mal wieder von den Bremen 2 Sounds heute Abend. Wir haben jetzt noch Georgia Van Etten, sie führt uns noch in dunkle Gewässer, Deep Black Water. Ich bin Harald Mönke, die können uns ja morgen wieder treffen, wenn Sie mögen. Gleiche Stelle, gleiche Zeit. Schönen Abend, bis dahin.

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1: Einen wunderschönen guten Abend wünsche ich Ihnen. Montagabend, eine neue Woche mit neuer Musik. Ich freue mich sehr, dass Sie da dabei sind. Auf die Schienen bringt uns heute Abend Trombone Shorty, It Ain't No Use.

0: Caitlin Rose mit Holden. Es gibt ein paar Bands, die mehrere Jahrzehnte lang aktiv sind und währenddessen ihren Sound mehrmals umkrempeln, experimentieren, was Neues versuchen, sich auch mal irgendwie verheben und da dann die Fans ein bisschen vergraulen. Und dann gibt es Bands wie Lamb Chop aus Nashville, Tennessee. Die ändern ihren Sound schon auch, aber ich finde, sie verfeinern ihn immer eher, als dass sie ihn komplett umkrempeln. Im Zentrum stehen bei Lamb Chop immer die Songs und die Stimme von Bandleader Kurt Wagner, das einzige Bandmitglied, das seit der Gründung von Lamb Chop in den 80er Jahren dabei ist. Vor kurzem ist das 17. Lamb Chop Studioalbum erschienen und wir hören den Titeltrack davon. Das ist Punching the Clown.
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Punching the Clown von Lamb Chop, der Titelsong vom neuen Album, das im August erschienen ist. Letzten Monat ist ein anderes Album erschienen, das ich Ihnen empfehlen möchte, und zwar Hard Life von der Londoner Band The Tubs. Das ist das dritte The Tubs Album in 3 Jahren. Songwriter und Sänger Owen Williams ist einer dieser Typen, die ständig Songs schreiben und dabei auch immer besser werden, finde ich zumindest. Das nächste The Tubs Album hat er angeblich auch schon fertig geschrieben. Er meinte, er glaubt, dass das Label es besser fände, wenn diese Alben etwas seltener kämen, aus Gründen der Beziehung zwischen Angebot und Nachfrage. Aber ich freue mich immer über ein neues The Tubs Album, gerne auch schon nächsten Monat. Sehr melodischer, aber trotzdem kratzbürstiger Songwriter Power Pop, so wie auf diesem Song. Das ist The Way It Goes, The Tubs.

The Way It Goes von der Londoner Band The Tubs, deren neues Album heißt Hard Life und ist im September erschienen. Wir bleiben kurz in London, denn da hat der Antwerpener Songwriter Noonzy sein erstes Album Plan Is Bad aufgenommen. Noonzys erste Songs und EPs waren eher folkig vom Sound her, gezwungenermaßen ein bisschen Indie-Lo-Fi, weil er viel selbst produziert hat. Und auf diesem Album ist die Klangpalette ein bisschen aufgezogen worden in Richtung Pop, in Richtung New Wave, aber immer mit so einem organischen Knistern. Kann man, finde ich, gut hören auf dem Song, den ich Ihnen jetzt vorspielen darf. Das ist Noonzy mit Dream.

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1: Schönen guten Abend, freue mich sehr, dass Sie dran sind. Wir hören jetzt Musik hier von Kate Bollinger, Who Am I But Someone.

einer meiner Lieblingssongs des Jahres bisher, Dennison Whitmer zusammen mit Sufjan Stevens und Shade I'll Never See. Joe Jackson kommt nach Bremen. Am 31.10. spielt er im Metropoltheater und ein paar Karten gibt es noch. Sein neues Album heißt Hope and Fury, das ist im April erschienen und davon hören wir jetzt den Song The Face, Joe Jackson.

0: Joe Jackson mit The Face hier in den Sounds auf Bremen 2. Sie ist seit Jahrzehnten eine der wichtigsten Musikerinnen im Jazz. Die Bassistin, Sängerin, Songwriterin und Produzentin Michelle De Giocello, in Berlin geboren, in Washington aufgewachsen und wahnsinnig umtriebig musikalisch, hat in den 90ern für Madonna und die Rolling Stones Bass gespielt, hat mehr als ein Dutzend Soloalben veröffentlicht und seit 2021 3 Grammys gewonnen. Ihr aktuelles Album heißt Synonym und ist ein Coveralbum. Es werden Songs von Bob Dylan gecovert, von Dolly Parton, aber auch vom New Yorker Rapper Ja Rule. Der hat 2001 mit der R&B-Sängerin Ashanti einen riesigen Hit gehabt mit einem Song namens Always on Time. Den hat Michelle De Giocello neu aufgenommen und ihre Version hören wir jetzt.
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Fantastisch, oder? Always on Time im Original vom Rapper Ja Rule und der Sängerin Ashanti, hier neu interpretiert und in einen Love-Song verwandelt von Michelle DeGiocello und Laura Lee. Das ist die Bassistin von der Band Krungbin, die hier sowohl ein Gesangs- als auch ein Bass-Duett mit DeGiocello spielt. Der Song ist auf Michelle DeGiocellos Album Synonym drauf, das ist am Freitag erschienen, und das Konzept des Albums ist Duette, Dialoge mit den Gastsängerinnen und Musikern und Musikern. Den Song It Ain't Me Babe hat DeGiocello mit der Folksängerin Madison Cunningham aufgenommen, und ich bin ehrlich, ich hatte keine hohen Hoffnungen vorm Hören, weil ich die Version von Johnny Cash und June Carter bzw. Bob Dylan und Joan Baez so unfassbar finde. Aber ich finde diese neue Version sehr gelungen, gerade weil DeGiocello das Arrangement einmal komplett auf links dreht. Hier sind Michelle DeGiocello und Madison Cunningham in den Sounds of Bremen 2. It Ain't Me, Babe.

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1: Seien Sie gegrüßt. Wie würden Sie den Ausdruck für die Katz ins Englische übersetzen? Kleiner Tipp, Sie brauchen dafür auch ein Tier, nur ein anderes. Die Auflösung gibt es nachher in Form eines sehr schönen Songs von einer Künstlerin aus Hamburg. Hier jetzt Musik aus Quebec, Kanada. Bobby Bazzini, One Thing or Two.

I Got Your Love, You Got Mine von Gabe Dixon und Susan Tedeschi. Berlin ist immer noch die Wahlheimat für sehr viele Musikerinnen und Musiker aus anderen Ländern und das nicht nur im Techno-Bereich, sondern auch oft für Artists aus der Folk- und Singer-Songwriter-Ecke, sowie Robert John Hope. Der kommt ursprünglich aus Irland, ist in Europa und in den USA gut rumgekommen. In den USA hat er fast 300 Konzerte gespielt, lebt mittlerweile in Berlin. Sein zweites Album It Sparks ist letztes Jahr erschienen. Und davon hören wir jetzt den Song The Right Ticket.

Carter-Songs. Entschuldigung, Carter-Songs, keine Party-Songs. Das hat die britische Zeitung The Guardian 2006 in einer 5-von-5-Sternen-Rezension geschrieben über das Album Boys and Girls in America, das dritte Album der US-Band The Hold Steady, das vor genau 20 Jahren erschienen ist. Hymnische Songs über Menschen, die irgendwo in den USA an ihre Grenzen kommen, ob wegen Herzschmerz oder Substanzen oder Langeweile. Eine großartige Band, finde ich, The Hold Steady, mit einem Frontmann, Craig Finn, der das Nicht-Singen zu einer Kunst erhoben hat. Und das meine ich zu 100% als Kompliment. Hier hören wir The Hold Steady mit You Can Make Him Like You.

Vor fast genau 20 Jahren erschienen auf dem dritten Album von der Band The Hold Steady namens Boys and Girls in America. Das war der Song You Can Make Him Like You. Brandneu erschienen ist der Song, den wir als nächstes hören. Der kommt von der Indie-Folk-Musikerin Anna Hirschgänger, die als Dear Anna Musik macht, also D-E-E-R geschrieben, wie das Dear. Ihre dritte EP kam am Freitag raus und davon hören wir jetzt den Song Cricket.

Dear Anna aus Hamburg hier in den Sounds auf REM 2 mit dem Song Cricket von ihrer EP For the Birds. For the Birds, das ist das englische oder britisch-englische Äquivalent zur deutschen Redewendung für die Katz. Also wenn etwas For the Birds ist, dann hätte man es genauso gut sein lassen können. Auf dieser EP von Dear Anna hat der Titel wohl eine andere Bedeutung, denn ein wichtiger Einfluss bei der Entstehung und Ausarbeitung der Songs war die ländliche Umwelt, in der sich Anna Hirschgänger, die Komponistin und Sängerin von Dear Anna, bewegt hat und die sie teilweise mit einem Field Recorder aufgezeichnet hat. Also man hört auf dieser EP auch Aufnahmen von einem rauschenden Fluss oder von Grillen bzw. Crickets, die da so vor sich hin zirpen. Dear Anna aus Hamburg, wenn Ihnen der Song gefallen hat, dann markieren Sie sich den 9.10. im Kalender, also diesen Freitag. Da spielt sie in der Villa Sponte in Bremen.

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1: Ich wünsche Ihnen einen schönen guten Abend. Freue mich, dass Sie weiterhin dabei sind. Das hier sind jetzt die Counting Crows.

Pullinger Brutes von Sarah Cahoon. Ich habe noch einen Konzerttipp für Sie, besonders wenn Sie Musik mögen, die irgendwo an der Schnittstelle zwischen Soul, britischem Trip-Hop und Psychedelic Rock stattfindet. Ungefähr da würde ich Skinshape verorten, das Projekt vom Musiker William Dory aus dem UK. Er hat Alben gemacht, die stark von Filmmusik von 60s-Filmen aus Singapur und Malaysia inspiriert waren. Er hat ein eigenes Reggae-Label gestartet und er sammelt und verkauft Platten von Musikern und Bands aus Afrika. Diesen Samstag, 10. Oktober, spielt William Dory mit seinem Skinshape-Projekt in der Kesselhalle in Bremen im Schlachthof und bringt seine fünfköpfige Liveband mit. Ich glaube, das wird gut. Wir hören einen Song von Skinshape. Das ist Nobody Knows.

Skinshape aus UK. Das gerade war der Song Nobody Knows vom Album Craterellus 2x4miss von 2023, benannt anscheinend nach einer essbaren Pilzsorte. William Dory, der Kopf hinter dem Skinshape-Projekt, der hat bis Mitte der 10er Jahre in einer anderen Band gespielt, die ich auch sehr gern mag, und zwar Palace. Die spielen weniger experimentelle Musik als Skinshape. Indie-Rock, aber Indie-Rock würde ich sagen mit U2-Aspirationen, also große Gesten, mitreißend emotional. Diesen Song, den wir jetzt hören, hat William Dory von Skinshape noch mitkomponiert, bevor er 2017 aus der Band ausgestiegen ist. Hier sind Palace mit So Long Forever.

20.56 Uhr. Die Sounds sind für heute Abend vorbei, aber der musikalische Abend geht noch weiter. In jedem Fall einen wunderschönen Abend. Danke fürs Zuhören. Mein Name ist Matthias Scherer. Machen Sie es gut.

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1: Herzlich willkommen, die erste Sounds im neuen Monat Oktober. Neue Songs von Sheryl Crow oder auch von Beck haben wir dabei. Und zum Einstieg gibt es zwei Brüder aus dem amerikanischen Süden mit dem Song eines Vaters und gleichzeitig ein Song über den unerbittlichen Verlauf der Zeit. Trouble Letting Go, The Avett Brothers.

Streets of Sicily, Heather Nova in diesem Song als Passagierin in einem Flugzeug. Sie hebt ab und sieht die Lichter von Sizilien unter ihr und es inspiriert sie zu melancholischen Gedanken über die Flüchtigkeit von Lebenssituationen und Beziehungen. Heather Nova in, ja, melancholisch verträumter Manier in diesem Song und von mediterraner Szenerie geht es jetzt hoch in den hohen Norden und zwar vor die Westküste Norwegens. Dorthin verzog sich vor einigen Jahren der Amerikaner Zach Condon zwecks Wiedererweckung seiner kreativen Kräfte. Zach Condon, einziger Kopf der Band oder des Bandprojekts Beirut und hier ist ein Song aus dieser Zeit, Island Life, Beirut.

so findet sich auch ein historisches Instrument wie ein Harmonium wieder in moderner Indie-Musik von heute, so wie hier bei Beirut und beim Song Island Life. Something completely different, denn jetzt kommen wir zu einer der tollsten Soul-Stimmen der Gegenwart. Doch hierzulande kennt man sie immer noch viel zu wenig. Vielleicht ändert sich das ja mit einem neuen Album, das heißt Made in Chicago. Und es kommt von Layla Hathaway. Und das ist wirklich eine besondere Sängerin. Sie ist natürlich die Tochter von Donny Hathaway, dem früh verstorbenen Soul-Genius. Und auf dem neuen Album Made in Chicago, da erinnert sich Layla Hathaway an ihre Familiengeschichte, an ihre Kindheit und an den Ort, wo sie aufgewachsen ist. Und das ist Chicago, konkret die 47th Street.

Layla Hathaway, 47th Street aus dem neuen Album Made in Chicago, das morgen erscheint. Und der Spoken Word Poet, das war Jay Ivey. Und ja, die Welt der Soul Music, die ist in diesen Tagen natürlich vor allem von einem großen Namen geprägt, denn Stevie Wonder wird zur Überraschung aller sein Opus Magnum Songs in the Key of Life noch einmal live in Gänze präsentieren. Wie schon einige Male hier erwähnt, auf dieser Welle, was Stevie bislang in Europa nur einmal gemacht hat, vor 10 Jahren im Hyde Park in London. Jetzt kommt er nicht nur damit auch nach Hannover und Köln, er hat auch 4 ziemlich hörenswerte Songs aus den Sessions von damals erstmals veröffentlicht, gewissermaßen als Appetitanreger. Und so beginnt diese EP mit 4 Songs von 1976, It's Easier, Stevie Wonder.

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2: Ja, so ging es zu im Studio vor 40 Jahren bei Stevie Wonder. It's easier aus den Sessions zu Songs in the Key of Life. 24.10. Hannover, 26.10. Köln, das sind die beiden Termine. Und vor 10 Jahren im Hyde Park, da war es so, dass Songs in the Key of Life nur eine Hälfte des Konzerts war. Es ging über 4 Stunden mit einer Pause, wenn ich mich recht erinnere. Und ja, teure Tickets, aber man bekommt sehr, sehr viel Musik dafür. Möchte ich mal prophezeien. Und von Schwarz zurück zu Weiß, Adam Green.

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1: Ja, nochmal schönen guten Abend, falls Sie gerade dazugekommen sind. Wir haben unser Sounds-Programm wie gewohnt für Sie bis 21 Uhr. Und hier kommt jetzt erstmal Charlie Freeman, Sänger, Songwriter aus London, im Folgenden auf der Suche nach Ehrlichkeit ganz allgemein bei den Menschen und in der Welt. Honesty, Charlie Freeman.

Und das war die Stimme von Ray. Und sie hatte die große Ehre, in diesem Sommer die Jubiläumsausgabe des Montreux Jazz Festivals zu eröffnen. Und als Gast hatte sie Mark Ronson dabei, das Multitalent. Das waren die beiden hier gemeinsam mit Suzanne, ein Song über eine etwas rätselhafte weibliche Muse. Und wir kommen zum Genre Amerikaner, zu Songwriter John Calvin Abney, der ist viel on the road, muss dabei immer mal wieder in Quartieren übernachten, die nicht unbedingt so fein sind, aber man nimmt es hin, man ist ja ein Musiker on the road. Weekly Raid Palace.

Ja, ein wenig Rock'n'Roll von John Calvin Abney. Er zählt vielleicht nicht zur ersten Garde der amerikanischen Roots-Rocker, aber einige solide Songs hat er im Repertoire. Und wir bleiben in Nashville. Dort lebt seit vielen Jahren auch Sheryl Crow, die ja ihre Karriere in den 90ern in Kalifornien startete. Mittlerweile ist sie seit vielen Jahren in Nashville und sie hat eine etwas bodenständigere Umgebung sich dort gewählt. Sheryl Crow ist eine Pferdeliebhaberin, hat sich eine historische Farm mit großem Grund.

Freight Train, also von Sheryl Crow vom nächsten Album Pick You Up, das erscheint nächste Woche und wird auch ein Duett mit dem vielleicht derzeit führenden jungen Protest-Singer-Songwriter in den USA enthalten. Der Name dieses Mannes ist Jesse Wells und er steht in der alten Tradition, wie sie vor 60 Jahren en vogue war, in der Folk-Music und der Song Freedom Bus, im Refrain heißt es, die Freiheit ist nie umsonst, denn sie beruht auch auf der Geschichte, auf dem, was viele andere dafür geleistet und geopfert haben. Sheryl Crow und Jesse Wells, Freedom Bus.

Ja, sie ist eine Frau mit Haltung und mit Meinung. Sheryl Crow war das mit ihrem neuen Song Freedom Bus. Und wir haben jetzt bis zu den Nachrichten noch Elin Jewel. Ich bin Harald Bünke, die gleich wieder da.

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1: Die zweite Soundstunde an diesem Donnerstagabend. Willkommen zurück mit dem dynamischen Joseph Parsons Bliss.

Ja, fast ein wenig hier Fleetwood Mac, Lindsay Buckingham Vibes bei diesem Song Oh My My von Sons of the East. Das ist ein Indie-Folk-Trio aus Australien. Und ja, von gleich nebenan gewissermaßen kommt Theresa Bergman. Sie ist Neuseeländerin und natürlich Wahlheimat Berlin. Das ist hier immer wieder erwähnt worden im Laufe der Zeit, in letzter Zeit jedenfalls. Und ja, das hat sie sicherlich näher rangerückt an das europäische Geschehen. Und der eine oder andere erinnert sich vielleicht an den sympathischen Auftritt von Theresa Bergman auf der Breminale vor einiger Zeit. Humor hat sie natürlich auch. So Many Men, Theresa Bergman.

So Many Men, Theresa Bergman mit ihrem Song über die Dating-Szene und was man als Frau da so erleben kann. Sie kennt sich offenbar ganz gut aus und kann sich definitiv behaupten. Eine andere Art von Beziehungssituation ist der Hintergrund für die nächsten zwei Songs hier in der Sendung. Beide kommen vom neuen Album von Beck. Es heißt Ride Lonesome, eins der schönsten Alben dieser Wochen definitiv und das Ergebnis einer gescheiterten Ehe, um es mal ganz plakativ zu sagen. Aber das Ganze ist dann doch mehr als die Einzelteile, denn Beck hat ein wunderbar stimmungsvolles, schönes Album gemacht. Ähnlich wie die ruhigen, akustisch gehaltenen Vorgängerwerke Morning Face und Sea Change. Fast könnte man sagen, es ist eine Trilogie von Alben im Laufe von vielen Jahren entstanden und die mögen viele Beck-Fans ja besonders, diese ruhigen Alben von ihm. Ride Lonesome ist auch so eins und genauso gut wie die älteren bestimmt.

Originalsong von Beck aus dem neuen Album Ride Lonesome, das wie geschaffen ist für lange Herbstabende. Diese Stimmung zieht sich durch das komplette Album und es sind einige Fachkräfte am Werk, die auch in der Vergangenheit schon die Musik von Beck mitgestaltet haben. Der Produzent Nigel Godrich zum Beispiel oder der Mann, der hier die Streicher arrangiert hat, das ist David Campbell. Und das ist der Vater des Künstlers. Und weil die Melodien so schön, die Arrangements so gekonnt und die Musik so dicht und stimmungsvoll ist, hat sie auch etwas Tröstliches. Hier ist noch ein zweites Beispiel dafür. Falling Through My Hands, noch einmal Beck.

Falling Through My Hands. Back aus seinem neuen Album Riot Lonesome. Wer Alben mag, die in ihrer Stimmung einheitlich sind, in Gänze durchgehört werden sollten oder können, der ist hier richtig bei Back und Riot Lonesome. Wir werden bestimmt nochmal darauf zurückkommen. Ja, gute Melodien stecken auch in der Musik der folgenden Band. Sie kommt von der amerikanischen Ostküste aus New Jersey und ihr Name ist Real Estate, Pink Sky.

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1: Noch bis um 21 Uhr und wir gehen in diese halbe Stunde mit einer Stimme aus der alten Garde von Soul-Sängern. Auch er wurde erst in späten Jahren neu entdeckt, als reiferes Semester gewissermaßen. Sein Name ist Urell Thomas. Do you remember the times we had?

Und das war die Stimme von Niall McNamee, Singer-Songwriter und Schauspieler aus Irland, To Leave My Home. Ja, bevor wir gleich noch zu einigen alten Knackern kommen, aus aktuellem Anlass rasch noch die Stimme einer jungen Künstlerin, das ist Ruth Lyon. Aus dem englischen Nordosten kommt sie aus Newcastle und ihr Leben ist geprägt von einer Behinderung. Sie sitzt im Rollstuhl und ihrem Debütalbum kann man das den Songs anhören, denn sie verarbeitet darin in den Songs die komplexen Wahrnehmungen und Erfahrungen ihres Lebens. Poems and Nonfiction, so hat sie das genannt. Ruth Lyon hier mit ihrem Song Perfect.

Perfect, ein Song von Ruth Lyon aus England. Von einer jungen Frau nun zu einem alten Mann, denn Neil Young ist mittlerweile 80, im November wieder 81. Und er hat gerade die ersten drei Konzerte dieses Jahres gespielt, nachdem er ja eine Europatour im Sommer gecancelt hatte. Und man sieht ihm die Jahre mittlerweile an, man hört es auch. Und aber dennoch ist der Spirit dieses großen alten Mannes ungebrochen, auch wenn Neil Young sich von der Protest- und Ökoprotestmusik derweil aktuell etwas entfernt hat. Mit dem musikalisch durchaus fragilen und dennoch sehr schönen neuen Album Second Song. Das enthält auch ein bemerkenswertes Liebeslied für seine Ehefrau Daryl Hannah. Und das hat er auch am Wochenende live gespielt in den USA. Und was da so los war, dazu gleich ein wenig mehr. Hier ist Neil Young mit Earth Girl.

Earth Girl Neil Young aus seinem 50. Studioalbum Second Song, das in gewisser Weise auch Musik zur Zeit bringt, wie ein Kollege der Süddeutschen Zeitung in einer langen Eloge durchaus sinnfällig erläutert. Neil Young geht ja bekanntlich immer weiter. Er macht das, was er will, und nach einem völlig eigenen Kompass ist er unterwegs, woran schon viele Kollegen von ihm verzweifelt sind, wenn er plötzlich sich ganz was anderes überlegt hatte, als das, mit dem man gerechnet hatte. Derzeit ist es wohl auch so, die späten Jahre der Reflexion machen sich breit offenbar, und auch letzte Dinge und letzte Fragen geraten allmählich in den Blick bei Neil Young. Am Wochenende trat er jedenfalls mit seiner aktuellen Band The Chrome Hearts auf bei Farm Aid 2026, dem historischen Traditions-Benefits-Konzert-Festival-Event für die amerikanischen Farmer. Das gibt's seit gut 40 Jahren, und den Auftritt von Neil Young kann man in Gänze im Netz finden. Alles wurde gestreamt, und am Ende kam dann der Mann, mit dem alles begann, bei Farm Aid. Das ist Willie Nelson. 93 ist er mittlerweile und damit der Methusalem der Musikszene, möchte ich mal behaupten. Und der bewegendste Moment dieses Auftritts von Willie Nelson und seiner Family Band war die Interpretation eines Songs von Tom Waits. Und den hören wir jetzt nochmal. Joan Baez hat das auch mal gesungen auf ihrem letzten Studioalbum. Hier ist Willie Nelson mit seiner Version von Last Leaf, das letzte Blatt am Baum.

mehr als nur ein Hauch von Vergänglichkeit schwebt über diesem Song Last Leaf von Willie Nelson, sehr eindringlich interpretiert, aber am Ende der Songs, da bleibt die Musik, denn die wird bleiben, auch wenn der Winter das letzte Blatt endgültig vom Baum genommen hat. Wunderbarer Song von Tom Waits, Willie Nelson, The One and Only. Auch das ein bewegender Auftritt, wie ich fand. Neil Young und Willie Nelson standen am Ende des langen Tages bei Farm Aid 2026. Man findet es im Netz, wie gesagt, wer sich darauf einlassen mag, der müsste eigentlich davon bewegt werden. So ging es mir jedenfalls. Der nächste Mann ist ungefähr halb so alt wie Willie Nelson, doch auch er kommt aus der Welt von Roots und Americana. Sein Name ist Will Hoag.

ja, das war's mal wieder von den Bremen 2 Sounds heute Abend. Wir haben jetzt noch Georgia Van Etten, sie führt uns noch in dunkle Gewässer, Deep Black Water. Ich bin Harald Mönke, die können uns ja morgen wieder treffen, wenn Sie mögen. Gleiche Stelle, gleiche Zeit. Schönen Abend, bis dahin.

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1: Einen wunderschönen guten Abend wünsche ich Ihnen. Montagabend, eine neue Woche mit neuer Musik. Ich freue mich sehr, dass Sie da dabei sind. Auf die Schienen bringt uns heute Abend Trombone Shorty, It Ain't No Use.

0: Caitlin Rose mit Holden. Es gibt ein paar Bands, die mehrere Jahrzehnte lang aktiv sind und währenddessen ihren Sound mehrmals umkrempeln, experimentieren, was Neues versuchen, sich auch mal irgendwie verheben und da dann die Fans ein bisschen vergraulen. Und dann gibt es Bands wie Lamb Chop aus Nashville, Tennessee. Die ändern ihren Sound schon auch, aber ich finde, sie verfeinern ihn immer eher, als dass sie ihn komplett umkrempeln. Im Zentrum stehen bei Lamb Chop immer die Songs und die Stimme von Bandleader Kurt Wagner, das einzige Bandmitglied, das seit der Gründung von Lamb Chop in den 80er Jahren dabei ist. Vor kurzem ist das 17. Lamb Chop Studioalbum erschienen und wir hören den Titeltrack davon. Das ist Punching the Clown.
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Punching the Clown von Lamb Chop, der Titelsong vom neuen Album, das im August erschienen ist. Letzten Monat ist ein anderes Album erschienen, das ich Ihnen empfehlen möchte, und zwar Hard Life von der Londoner Band The Tubs. Das ist das dritte The Tubs Album in 3 Jahren. Songwriter und Sänger Owen Williams ist einer dieser Typen, die ständig Songs schreiben und dabei auch immer besser werden, finde ich zumindest. Das nächste The Tubs Album hat er angeblich auch schon fertig geschrieben. Er meinte, er glaubt, dass das Label es besser fände, wenn diese Alben etwas seltener kämen, aus Gründen der Beziehung zwischen Angebot und Nachfrage. Aber ich freue mich immer über ein neues The Tubs Album, gerne auch schon nächsten Monat. Sehr melodischer, aber trotzdem kratzbürstiger Songwriter Powerpop, so wie auf diesem Song. Das ist The Way It Goes, The Tubs.

The Way It Goes von der Londoner Band The Tubs, deren neues Album heißt Hard Life und ist im September erschienen. Wir bleiben kurz in London, denn da hat der Antwerpener Songwriter Noonzy sein erstes Album Plan Is Bad aufgenommen. Noonzys erste Songs und EPs waren eher folkig vom Sound her, gezwungenermaßen ein bisschen Indie-Lo-Fi, weil er viel selbst produziert hat. Und auf diesem Album ist die Klangpalette ein bisschen aufgezogen worden in Richtung Pop, in Richtung New Wave, aber immer mit so einem organischen Knistern. Kann man, finde ich, gut hören auf dem Song, den ich Ihnen jetzt vorspielen darf. Das ist Noonzy mit Dream.

Musik aus Antwerpen aufgenommen in London. Nun sie mit Dream hier in den Sounds auf Bremen 2. Sein erstes Album heißt Plan is Bad und ist am vergangenen Freitag erschienen. Das hier ist jetzt Musik aus Kanada, Take Me Back von Matt Anderson.

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1: Schönen guten Abend, freue mich sehr, dass Sie dran sind. Wir hören jetzt Musik hier von Kate Bollinger, Who Am I But Someone.

Einer meiner Lieblingssongs des Jahres bisher, Dennison Whitmer zusammen mit Sufjan Stevens und Shade I'll Never See. Joe Jackson kommt nach Bremen. Am 31.10. spielt er im Metropoltheater und ein paar Karten gibt es noch. Sein neues Album heißt Hope and Fury, das ist im April erschienen und davon hören wir jetzt den Song The Face, Joe Jackson.

0: Joe Jackson mit The Face hier in den Sounds auf Bremen 2. Sie ist seit Jahrzehnten eine der wichtigsten Musikerinnen im Jazz. Die Bassistin, Sängerin, Songwriterin und Produzentin Michelle De Giocello, in Berlin geboren, in Washington aufgewachsen und wahnsinnig umtriebig musikalisch, hat in den 90ern für Madonna und die Rolling Stones Bass gespielt, hat mehr als ein Dutzend Soloalben veröffentlicht und seit 2021 3 Grammys gewonnen. Ihr aktuelles Album heißt Synonym und ist ein Coveralbum. Es werden Songs von Bob Dylan gecovert, von Dolly Parton, aber auch vom New Yorker Rapper Ja Rule. Der hat 2001 mit der R&B-Sängerin Ashanti einen riesigen Hit gehabt mit einem Song namens Always on Time. Den hat Michelle De Giocello neu aufgenommen und ihre Version hören wir jetzt.
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fantastisch, oder? Always on Time im Original vom Rapper Ja Rule und der Sängerin Ashanti, hier neu interpretiert und in einen Love-Song verwandelt von Michelle DeGiocello und Laura Lee. Das ist die Bassistin von der Band Krungbin, die hier sowohl ein Gesangs- als auch ein Bass-Duett mit DeGiocello spielt. Der Song ist auf Michelle DeGiocellos Album Synonym drauf, das ist am Freitag erschienen, und das Konzept des Albums ist Duette, Dialoge mit den Gastsängerinnen und Musikern und Musikern. Den Song It Ain't Me Babe hat DeGiocello mit der Folksängerin Madison Cunningham aufgenommen, und ich bin ehrlich, ich hatte keine hohen Hoffnungen vorm Hören, weil ich die Version von Johnny Cash und June Carter bzw. Bob Dylan und Joan Baez so unfassbar finde. Aber ich finde diese neue Version sehr gelungen, gerade weil DeGiocello das Arrangement einmal komplett auf links dreht. Hier sind Michelle DeGiocello und Madison Cunningham in den Sounds of Bremen 2. It Ain't Me, Babe.

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1: Seien Sie gegrüßt. Wie würden Sie den Ausdruck für die Katz ins Englische übersetzen? Kleiner Tipp, Sie brauchen dafür auch ein Tier, nur ein anderes. Die Auflösung gibt es nachher in Form eines sehr schönen Songs von einer Künstlerin aus Hamburg. Hier jetzt Musik aus Quebec, Kanada. Bobby Basini, One Thing or Two.

I Got Your Love, You Got Mine von Gabe Dixon und Susan Tedeschi. Berlin ist immer noch die Wahlheimat für sehr viele Musikerinnen und Musiker aus anderen Ländern und das nicht nur im Techno-Bereich, sondern auch oft für Artists aus der Folk- und Singer-Songwriter-Ecke, sowie Robert John Hope. Der kommt ursprünglich aus Irland, ist in Europa und in den USA gut rumgekommen. In den USA hat er fast 300 Konzerte gespielt, lebt mittlerweile in Berlin. Sein zweites Album It Sparks ist letztes Jahr erschienen. Und davon hören wir jetzt den Song The Right Ticket.

Carter-Songs. Entschuldigung, Carter-Songs, keine Party-Songs. Das hat die britische Zeitung The Guardian 2006 in einer 5-von-5-Sternen-Rezension geschrieben über das Album Boys and Girls in America, das dritte Album der US-Band The Hold Steady, das vor genau 20 Jahren erschienen ist. Hymnische Songs über Menschen, die irgendwo in den USA an ihre Grenzen kommen, ob wegen Herzschmerz oder Substanzen oder Langeweile. Eine großartige Band, finde ich, The Hold Steady, mit einem Frontmann, Craig Finn, der das Nicht-Singen zu einer Kunst erhoben hat. Und das meine ich zu 100% als Kompliment. Hier hören wir The Hold Steady mit You Can Make Him Like You.

Vor fast genau 20 Jahren erschienen auf dem dritten Album von der Band The Hold Steady namens Boys and Girls in America. Das war der Song You Can Make Him Like You. Brandneu erschienen ist der Song, den wir als nächstes hören. Der kommt von der Indie-Folk-Musikerin Anna Hirschgänger, die als Dear Anna Musik macht, also D-E-E-R geschrieben, wie das Dear. Ihre dritte EP kam am Freitag raus und davon hören wir jetzt den Song Cricket.

Dear Anna aus Hamburg hier in den Sounds auf REM 2 mit dem Song Cricket von ihrer EP For the Birds. For the Birds, das ist das englische oder britisch-englische Äquivalent zur deutschen Redewendung für die Katz. Also wenn etwas For the Birds ist, dann hätte man es genauso gut sein lassen können. Auf dieser EP von Dear Anna hat der Titel wohl eine andere Bedeutung, denn ein wichtiger Einfluss bei der Entstehung und Ausarbeitung des Songs war die ländliche Umwelt, in der sich Anna Hirschgänger, die Komponistin und Sängerin von Dear Anna, bewegt hat und die sie teilweise mit einem Field Recorder aufgezeichnet hat. Also man hört auf dieser EP auch Aufnahmen von einem rauschenden Fluss oder von Grillen bzw. Crickets, die da so vor sich hin zirpen. Dear Anna aus Hamburg, wenn Ihnen der Song gefallen hat, dann markieren Sie sich den 9.10. im Kalender, also diesen Freitag. Da spielt sie in der Villa Sponte in Bremen.

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1: Ich wünsche Ihnen einen schönen guten Abend. Freue mich, dass Sie weiterhin dabei sind. Das hier sind jetzt die Counting Crows.

Kullinger Brutes von Sarah Cahoon. Ich habe noch einen Konzerttipp für Sie, besonders wenn Sie Musik mögen, die irgendwo an der Schnittstelle zwischen Soul, britischem Trip-Hop und Psychedelic Rock stattfindet. Ungefähr da würde ich Skinshape verorten, das Projekt vom Musiker William Dory aus dem UK. Er hat Alben gemacht, die stark von Filmmusik von 60s-Filmen aus Singapur und Malaysia inspiriert waren. Er hat ein eigenes Reggae-Label gestartet und er sammelt und verkauft Platten von Musikern und Bands aus Afrika. Diesen Samstag, 10. Oktober, spielt William Dory mit seinem Skinshape-Projekt in der Kesselhalle in Bremen im Schlachthof und bringt seine fünfköpfige Liveband mit. Ich glaube, das wird gut. Wir hören einen Song von Skinshape. Das ist Nobody Knows.

Skinshape aus UK. Das gerade war der Song Nobody Knows vom Album Craterellus Tubeiformis von 2023, benannt anscheinend nach einer essbaren Pilzsorte. William Dory, der Kopf hinter dem Skinshape-Projekt, der hat bis Mitte der 10er Jahre in einer anderen Band gespielt, die ich auch sehr gern mag, und zwar Palace. Die spielen weniger experimentelle Musik als Skinshape. Indie-Rock, aber Indie-Rock würde ich sagen mit U2-Aspirationen, also große Gesten, mitreißend emotional. Diesen Song, den wir jetzt hören, hat William Dory von Skinshape noch mitkomponiert, bevor er 2017 aus der Band ausgestiegen ist. Hier sind Palace mit So Long Forever.

20.56 Uhr. Die Sounds sind für heute Abend vorbei, aber der musikalische Abend geht noch weiter. In jedem Fall einen wunderschönen Abend. Danke fürs Zuhören. Mein Name ist Matthias Scherer. Machen Sie es gut.

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1: Einen bezaubernden, gemütlichen Donnerstagabend wünsche ich. Wenn Ihnen so richtig nach gemütlich ist, dann sind Sie bei mir bestens aufgehoben. Sie wissen ja, gemütlich ist meine Stärke. Meine Sendung klingt gar mal nach Wolldecke und Kerzen. Man muss aber eine Sendung immer ein klein wenig schmissig starten. Das gehört sich so in der Radiowelt. Das hat man so gelernt. Erst dann dürfen wir ein bisschen schmusig werden. Also, los geht's mit Sweet Alibi und Pick Up Truck.

Wes Kirkpatrick und That Kind of Love bei Bremen 2 Sounds. Und hier kommt jetzt die derzeit bezauberndste Künstlerin, die wir im Popbereich haben, wie ich finde, stets hinreißend angezogen. Ah, wie in guten alten Zeiten, richtig schön schick gemacht. Elfengleiche Bewegungen dazu und eine Stimme, die so unprätentiös und sanft daherkommt, dass man in ihr versinken möchte. Und dann fordert sie uns auch noch dazu auf, dass wir doch nett zueinander sein sollen. Die Welt ist ein Stück besser durch sie, glaube ich. Olivia Dean, nice to each other.

Olivia Dean, Nice to Each Other bei Bremen 2 Sounds. Jessie Mason, das ist so eine Künstlerin, bei der man gerade ziemlich gut zugucken kann, wie es ist, wenn es auf einmal so ganz plötzlich abgeht. Ihre erste EP ist nämlich erst dieses Jahr rausgekommen und trotzdem haben schon Leute wie Gracie Abrams oder Noah Kahan ihre Musik öffentlich gefeiert. Kann man schlechter starten, würde ich sagen. Und im Frühjahr war sie dann auch noch als Support für die Indigo Girls unterwegs. Gerade tourt sie mit Kevin Atwater und nächstes Jahr geht's mit Zombo auf große Tour. Love Make Me a Believer ist jetzt der erste Song ihrer nächsten EP, Let the Feeling Die, die tatsächlich morgen rauskommt. Und nachdem es auf ihrer ersten EP noch viel um die Welt da draußen ging, wird diesmal deutlich persönlicher. Trauer, Liebe, Schuldgefühle und all das schöne Zeug, das man so mit sich rumschleppt. Also Jessie Mason, Namen merken. Ich glaube, da kommt noch so einiges. Das, Love Make Me a Believer. Love.

jetzt gleich Newcomerin Jessie Mason und Love Make Me a Believer bei Bremen 2 Sounds. Rex Orange County heißt eigentlich Alex O'Connor. Rex klingt dann natürlich wesentlich mehr nach Popstar als Alex. Und der hat seiner Oma jetzt einfach mal einen Song gewidmet, zumindest teilweise. Und dabei erfahren wir etwas über die gute Dame, was man bei einer Oma vielleicht nicht unbedingt erwarten würde. Die war nämlich bei der Navy. My grandma's a lady, she was in the Navy, singt er. Er singt im Grandma-Song darüber, dass seine Mama sich, Großmama sich alles an alles Mögliche erinnert und er sich gleichzeitig immer fragt, wovon sie denn eigentlich träumt, wenn sie so vor sich hin träumt. Und von da aus geht der Song dann in eine ganz andere Richtung, nämlich zu einer Liebe, die ihn verlassen hat. Sehr poetisch das Ganze. Grandma-Song ist ganz frisch, gerade erst Ende September rausgekommen und gehört zu seinem neuen Album Dream Fatigue, das Anfang November kommt. Hier kommt Rex Orange County mit dem Grandma-Song.

Rex Orange County und der Grammar Song bei Bremen 2 Sounds. The Amazing, also die Erstaunlichen. Ja, da muss man erstmal ein ziemliches Selbstbewusstsein haben, um seine Band so zu nennen. Die fünf Musiker kommen aus Stockholm und machen schon seit 2009 zusammen Musik. Und das Interessante ist, die haben gar nicht so wahnsinnig viel Lust auf den ganzen Promi-Rummel. Sänger Christoph und Gitarrist Reine bezeichnet sich selbst als total introvertiert. Die scheuen das Rampenlicht, was natürlich ein bisschen unpraktisch ist, ne? Wenn man so eine Rockband gegründet hat, die sogar schon in der berühmten Late-Night-Show von David Letterman im amerikanischen Fernsehen aufgetreten ist. Ja, da muss man als schüchterner Schwede dann halt durch. 2018 haben sie ihr Album In Transit veröffentlicht, komplett selbst produziert und in Stockholm aufgenommen. Und daraus hören wir jetzt einen Song, der Rewind heißt. Also zurückspulen. Hier kommen The Amazing.

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1: Oh, da versagt die Stimme noch ein bisschen. Ich hatte sehr schlimm Husten die letzte Zeit. Es war sehr schlimm und fiebernde Kinder zu Hause. Aber jetzt geht's einigermaßen. Aber verzeihen Sie es mir, wenn es manchmal noch ein bisschen kratzt. Alice, Phoebe, Lou jetzt und Shelter.

Freakhines und Made It bei Bremen 2 Sounds. The Lone Bellow, das sind drei Musiker aus Brooklyn, die sich ursprünglich gar nicht zusammengetan haben, um eine Band zu gründen. Das Ganze hat nämlich ein ziemlich dramatisches, mit einem dramatischen Erlebnis angefangen. Die Frau von Sänger Zack hatte nach einem Reitunfall eine schwere Rückenverletzung. Zeitweise war nicht klar, ob sie jemals wieder würde laufen können. Und Zack hat damals angefangen, seine Gedanken und Gefühle in einem Tagebuch festzuhalten. Eigentlich nur für sich selbst. Und irgendwann haben Freunde ihn dann ermutigt, aus diesen Texten doch mal Songs zu machen. Tja, und daraus ist schließlich The Lone Bellow entstanden. Und das Schöne ist, seine Frau kann heute wieder laufen. Sie hat sich erholt. Also ja, aus etwas Schlechtem ist dann gleich doppelt was Gutes entstanden. Und hier kommt The Lone Bellow mit Staring at the Sun.

The Lone Bellow, Staring at the Sun. Sie hören Bremen 2 Sounds. Andrea Behar hat gerade ihr Debütalbum In Bloom veröffentlicht. Seit 3 Jahren beglückt uns die wirklich Bildschöne schon mit ihren Songs und EPs. Nun gibt's endlich auch ein Album. Und der letzte Song darauf ist wahrscheinlich auch einer der persönlichsten. Tell Me I'm Beautiful heißt er. Und Andrea hat erzählt, dass sie beim Schreiben plötzlich dachte, ich bin 24, ich habe noch nicht mal mein erstes Album draußen und andere sind mit 25 schon auf dem Höhepunkt ihrer Karriere, bin ich zu spät dran. Was natürlich einigermaßen absurd klingt mit 24, aber genau darum geht's. Um diesen Druck, den man sich selber macht und um die ständige Angst vorm Älterwerden. Andrea sagt, gerade Frauen würden ständig vermittelt bekommen, dass sie mit zunehmendem Alter irgendwie an Wert verlieren. Und gleichzeitig guckt sie ihre Mutter und ihre Oma an und denkt sich, ihr seid wunderschön, genauso wie ihr seid. Warum kann ich eigentlich mit mir selbst nicht genauso freundlich umgehen? Ja, das denke ich auch immer, wenn ich meine Mama anschaue. Die ist auch noch so schön mit 70. Also, ein Song für uns Frauen, dass wir mal ein bisschen gnädiger mit uns umgehen. Hier kommt Andrea Behar mit Tell Me I'm Beautiful.

Behaar. Tell me I'm beautiful bei Bremen 2 Sounds. So, das Hunger Games Universum hat sich einen neuen geschnappt, nämlich Noah Kahan, Durchstarter der Folkwelt der letzten Zeit. Draw You Out heißt der Song und den hat er extra für den neuen Film The Hunger Games Sunrise in the Reaping geschrieben. Und wenn man die Geschichte kennt, ist Noah Kahan dafür eigentlich ziemlich perfekt besetzt. Der Film erzählt nämlich die Vorgeschichte von Hamish Abernathy, also dem späten, ziemlich desillusionierten Mentor von Katniss und Peter. Und zwar von seinen eigenen Hungerspielen. 24 Jahre bevor Katniss überhaupt auftaucht. Und Noah Kahan erzählt, dass ihn besonders interessiert hat, wer Hamish denn eigentlich war, bevor all das mit ihm passiert ist. Ein junger Mann, der jemanden liebt, ein ganz normales Leben haben möchte und dann in etwas hineingezogen wird, das ihn für immer verändert. Oh. Draw You Out ist deshalb auch kein Song über irgendwelche futuristischen Arenen und Pfeil und Bogen, sondern über den Versuch, jemanden festzuhalten, auf wo man eigentlich schon ahnt, dass das nicht funktionieren wird. Sehr Noah Kahan also. Nicht nur in Panem wird ordentlich gelitten. Draw You Out.

Noah Kahan, The Hunger Games, Draw You Out bei Bremen 2 Sounds. Emmy the Great, das ist keine Band, sondern eine Singer-Songwriterin, die eigentlich Emily Moss heißt. Geboren ist sie in Hongkong, aufgewachsen in England und irgendwann hat sie beschlossen, sich diesen herrlich bescheidenen Künstlernamen zu geben. Emmy die Großartige. Selbstbewusst scheint sie zu sein oder genau das Gegenteil. Vielleicht wird sie sich auch einfach Mut machen für die Musikkarriere. Fake it till you make it sozusagen. Und Emmy macht nicht nur Musik, sondern sie schreibt auch Bücher. Und im nächsten Song taucht sogar eine berühmte Malerin auf, Georgia O'Keeffe. Die Amerikanerin ist vor allem für ihre riesigen Blumenbilder und Wüstenlandschaften bekannt. Und tatsächlich hat sie auch Fenster gemalt, was im Titel vorkommt. Ob Emmy sich davon hat inspirieren lassen, das weiß ich nicht so genau. Aber eine schöne Verbindung zwischen Musik und Malerei ist es allemal. Hier kommt Emmy the Great mit A Window O'Keeffe.

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1: Ich muss zwischen jeder Moderation immer kurz mal das Mikro runterdrehen und mal aushusten. Es sind noch Reste da. Oh, kranke Kinder zu Hause, herrlich. Der Herbst ist da, ne? Es ist wundervoll. Fruitbats hätte ich jetzt im Angebot mit Hamburg Mountain Song.

Andrew Bird und Madison Cunningham, Crying in the Night bei Bremen 2 Sounds. Falls Sie in diesen jetzt kommenden Herbstferien nicht in die Sonne fliegen können, kommt hier ein kleines Trostpflaster, was nach Rimini klingt und wo das Video auch nach Rimini aussieht. Florian Paul ist für den Dreh extra in den Süden geflogen und hat an einem Strand zwischen bunten Sonnenschirmen Burgen in den Sand gebaut. Also, wenn Sie Urlaubsstimmung haben wollen, einfach mal das Video angucken oder jetzt lauschen, das reicht auch schon. Florian Paul, Blick aufs Meer.

Florian Paul. Blick aufs Meer bei Bremen 2 Sounds. Anna Voss kommt aus San Diego, ist aber, wie sich das für amerikanische Singer-Songwriter offenbar irgendwann gehört, nach Nashville gegangen. Sie hat dort tatsächlich Songwriting studiert. Kann man studieren, richtig? An der Belmont University. Und da ist dann ziemlich früh Miranda Lambert auf sie aufmerksam geworden. Die hatte gerade ein eigenes Stipendium ins Leben gerufen, um junge Songwriterinnen zu unterstützen. Ungefähr 80 Frauen haben sich beworben. 6 sind in die Endauswahl gekommen und Miranda durfte sich am Ende noch eine aussuchen und das war dann natürlich Anna Voss. Noch bevor Anna überhaupt ihren Abschluss in der Tasche hatte, hatte sie dann auch schon ihren ersten Verlagsvertrag. Mittlerweile schreibt sie nicht nur für sich selbst, sondern auch für andere. Und auf Tour war sie unter anderem schon mit Willie Nelson. Also Songwriting-Studium scheint sich tatsächlich gelohnt zu haben. Hier kommt sie mit You're Already There.

Noch leichtes Grillengezirpe. Anna Voss und You're Already There bei Bremen 2 Sounds. River Wireless kommen aus Asheville in North Carolina und ihre neue Single ist aus etwas entstanden, was dort so schnell niemand vergessen wird. 2024 ist Hurricane Helene über die Region gezogen und hat rund um Asheville katastrophale Überschwemmungen und Erdrutsche verursacht. Daniel Sherin von River Wireless war zu Hause in West Asheville, als der Sturm kam, und 2 Jahre später versucht die Band jetzt, das Erlebte irgendwie in Musik zu packen. One of a Thousand heißt der Song, weil Helene als sogenanntes Jahrtausendereignis eingestuft wurde. Also etwas, das statistisch extrem selten passieren sollte. Nur haben sich die Menschen dort beim Wiederaufbau natürlich gefragt, ja schön, aber wann passiert es das nächste Mal? Und genau mit dieser Unsicherheit spielt der Titel. War das One in a Thousand, also einmal in 1000 Jahren, oder vielleicht doch One of a Thousand? Nur eines von vielen Ereignissen, die noch kommen. Die Band hat den Song ganz reduziert aufgenommen, nur mit Gesang, Gitarre, Geige und Harmonium, und veröffentlicht wurde er ziemlich genau zum 2. Jahrestag des Hurricanes. Hier kommen River Wireless mit One of a Thousand.

River Wireless, One of a Thousand bei Bremen 2 Sounds. Und hier kommen jetzt die vier Jungs von Brockhoff aus Berlin. Ihre ersten Gigs hatten die damals auf irgendwelchen Kunstvernissagen von Freunden. Also so leicht steif zwischen Sektgläsern haben sie da gespielt. Aber irgendwie muss man ja auch anfangen, ne? Hier sind sie jetzt mit ihrer Single Nordedorf. Hier sind Brockhoff.

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1: Ein halbes Stündchen haben wir noch zusammen und da habe ich fein und Leckerbissen für Sie. Oh, jetzt zum Beispiel einen ganz besonders hotten. Die schöne Ash mit Which One Do You Want?

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Oh Gott, das Video zu Man of the House von Maya Delilah ist so bezaubernd. Das wird hauptsächlich durch Hände erzählt. Mayas Hände, immer anders pedikürt und lackiert, werden begleitet von dem Moment, wo er ihre Telefonnummer aufschreibt. Der erste Anruf, das erste Date, der erste Kuss, die erste eigene Wohnung dann, der Heiratsantrag, der Schwangerschaftstest, das Baby und wie das Kind dann aufwächst. Alles aus der Perspektive der Hände. Ein bisschen sieht man hier und da auch mal die Menschen, aber hauptsächlich sieht man eben die Hände, die sich halten und die was zusammen machen. Es ist so schön und einfach gemacht, dass man echt Pipi in die Augen bekommt. Wenn Sie auch Pipi in die Augen wollen, dann schauen Sie sich doch das Video dazu mal an. Und hier ist schon mal der süße Song dazu. Maya Delilah, Man of the House bei Bremen 2 Sounds.

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1: Maya, Delilah und Man of the House bei Bremen 2 Sounds. Lucy Clearwater, die ist in Kalifornien aufgewachsen und hat nach dem College etwas gemacht, wovon wahrscheinlich ziemlich viele Leute träumen und es dann doch nicht machen. Sie hat ihr Auto vollgepackt und ist einfach losgefahren. Quer durch die USA mit Gitarre und Campingzeug dabei und unterwegs hat sie einfach überall gespielt, wo man sie hat spielen lassen. Eigentlich wollte sie immer weiterziehen, dann ist sie aber in Los Angeles gelandet, hat dort immer mehr Musiker kennengelernt, Songs geschrieben und hat irgendwann gedacht, okay, dann bleibe ich jetzt wohl hier. Mittlerweile hat sie hunderte Konzerte gespielt, war mit ihrer Musik auch schon in Europa unterwegs und bezeichnet ihren Stil selbst sehr schön als Female Folk. Und dabei geht es ihr vor allem darum, ziemlich persönliche Geschichten zu erzählen, Beziehungen, Selbstzweifel, das ganze Zeug, das man normalerweise lieber erstmal für sich behält. Ja, und da passt der Titel des neuen Songs ziemlich gut rein. Der heißt nämlich ganz schlicht Liar. Hier kommt Lucy Clearwater.

Entzückend, oder? Lucy Clearwater und Liar bei Bremen 2 Sounds. Hans Williams kommt ursprünglich aus dem ländlichen Vermont, ist fürs Studium nach New Orleans gezogen und dann einfach da geblieben. Und seine neue Single ist jetzt praktisch eine Liebeserklärung an sein Leben dort. Harding Road heißt sie. Und diese Harding Road, die liegt angeblich ganz in der Nähe von seinem Zuhause. Nur, eigentlich heißt die Straße Harding Drive, aber Hans fand Road schöner für einen Song, also hat er sie kurzerhand umbenannt. Also, ja, künstlerische Freiheit eben, ne? Und der Song ist nicht nur an seine Nachbarschaft gerichtet, sondern vor allem an eine ganz bestimmte Nachbarin. Hans hat nämlich angefangen, seine Mitbewohnerin zu daten, ja, ja. Und die beiden haben dann irgendwann sich in die Klamotten gekriegt, haben eine Pause eingelegt, haben dann aber ziemlich schnell gemerkt, dass das wohl eine blöde Idee war und sind wieder zusammengekommen. Und genau in diesem Moment der Versöhnung hat er Harding Road geschrieben. Hans selbst sagt dazu mit einem Augenzwinkern: Ich hoffe, der Song inspiriert noch viele weitere gesunde nachbarschaftliche Beziehungen. Ja, Hans Williams, Harding Road.

Hans Williams Harding Road bei Bremen 2 Sounds. Und an dieser Stelle verabschiedet sich Lea Finn. Schön, dass Sie bei mir waren, auf kurz oder lang. Ich freue mich. Ich gehe jetzt fein in die Herbstferien und bin erst danach wieder mit den Sounds für Sie da. Dicke Küsse. Machen Sie es gut. Gabe Dixon, I believe in your love.

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1: Einen schönen guten Abend. Zwei Stunden haben wir zusammen fantastische Musik und wir beginnen mit einem, der selbst sehr gut zuhören kann. Der Singer-Songwriter Chuck Prophet kommt aus Kalifornien und er singt in seinem Song You Can Tell Me Anything at All darüber, wie er an den Lippen einer geliebten Person hängt.

Musik von den Cardigans mit Rise and Shine in den Sounds von Bremen 2. Herzlich willkommen am Montagabend in Kanada. Da lebt die Künstlerin Abigail LaPelle. Die ist vor 2 Jahren zum ersten Mal Mutter geworden. Sie hat einen Sohn zur Welt gebracht. Und das ist auch die Folge einer tiefen Verbindung zwischen der Musik und ihrer Schwangerschaft. Die ist erstmal tragisch gewesen 2023. Da war Abigail LaPelle zum ersten Mal schwanger. Sie hat das Kind verloren, noch während sie auf der Bühne stand und ein Konzert gespielt hat. Also diese Verbindung von ihrem Körper, der Schwangerschaft mit der Musik, die hat sie dann jetzt nach diesem tragischen Beginn zu etwas Wunderbarem gemacht. Als sie dann nämlich das zweite Mal mit ihrem mittlerweile ja geborenen gesunden Sohn schwanger war, ist sie ins Studio gegangen und hat ein Album aufgenommen über das Schwangersein, also über die Schwangerschaft, die erste, als auch nun die zweite glückliche. 9 Songs sind es geworden für 9 Monate als schwangere Frau. Shadow Child, so heißt dieses dazugehörige Album, und wir hören den Titeltrack von Abigail LaPelle.

Das sind die Sounds. Bei Bremen 2 am Freitag erscheint ein neues Album mit einem schon allein interessanten Titel, nämlich Love is a Dog. Also der Hund als Sinnbild der Liebe ist eine recht interessante Bildsprache, die die Australierin Margot Mann, so heißt die Sängerin hinter diesem Album Love is a Dog, da gewählt hat, weil Hunde, ja, einerseits lieben sie uns unaufhörlich, ja, sind immer loyal, gleichzeitig stehen sie auch in einem Verhältnis zu uns, ja, dass sie besitzt werden, ja, von Frauchen und Herrchen. Ich glaube, so die wahre, reale Liebe ist weder unaufhörlich komplett loyal oder sie ist auch weder in einem Besitz zueinander. Wahrscheinlich sollte sie das auf jeden Fall nicht sein. Tatsächlich geht es im Margot Mann aber um genau diesen ersten Aspekt, also diese unbedingte Liebe, die zutrauliche Nähe zwischen zwei Personen, die man eben auch zu seinem Haustier, zu seinem Hund entwickeln kann, die, sagt sie aber auch, geübt werden muss. Also eine Liebe muss lernen, so wie der Hund in der Hundeschule. Hören Sie jetzt Margot Mann mit einem Song aus diesem neuen Album Love is a Dog. Das ist der Song The Worth of It.

Margot Mann ist das. Kommt aus Australien. The Worth of It heißt dieser Song und der ist dann auf dem kommenden Album, das an diesem Freitag rauskommen wird. Love is a Dog hat sie das genannt. Und wir bleiben tierisch jetzt in den Sounds von Bremen 2. For the Birds, also für die Vögel, hat die Hamburgerin Dear Anna ihr neues Projekt genannt. 5 Songs, die sind im Sommer in Frankreich entstanden und sie versucht mit diesem kleinen Album etwas, das wir uns ja eigentlich alle wünschen, wenn wir im Urlaub waren, nämlich diese innere Leichtigkeit und Ruhe, die uns ja eigentlich nur wirklich ein unbeschwerter Urlaub geben kann, noch ein bisschen länger zu behalten. Also auch nachdem der Urlaub vorbei ist und wir wieder zurück im anstrengenden Alltag sind, noch dieses Urlaubsgefühl in uns zu lassen. Das ist Dear Anna aus Hamburg mit Growing Old.

Das Geräusch am Ende, das ist auch ganz wichtig, das ist prägend für den Titel für dieses kleine Mini-Album For the Birds von der Hamburgerin Dear Anna. Daraus haben wir einen Song gehört, Growing Old heißt er. In diesem Monat hat sie den mit diesem gesamten Mini-Album rausgebracht. Der hat nämlich, dieser Titel, auch was mit dem Sound zu tun. Es geht ja darum, das habe ich vorhin schon gesagt, dieses Urlaubsgefühl mit in den Alltag zu nehmen, also noch länger davon zehren zu können. Und dafür hat sie, da wo sie da in Südfrankreich im Urlaub war, den ganzen Ort aufgenommen. Also all die Geräusche, die sie da gehört hat und die sie dann später an diesen Urlaub erinnern werden. Grillen, die nachts aktiv sind, die haben wir da gerade am Ende zum Beispiel gehört. Meeresrauschen, Frösche, die in irgendeinem benachbarten Tümpel auch ihr ja Übriges dazu gegeben haben, dass vielleicht jemand nicht so früh ins Bett gehen konnte. Und auch das Zwitschern der Vögel. Also deshalb dieser Titel For the Birds, neue Musik von Dear Anna. Und wir machen weiter mit den Fleet Foxes.

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1: Moin. Vergangenen Monat, da war die Band Lake Street Dive für einige Konzerte in Deutschland, unter anderem in Hamburg, stand die Combo von der Ostküste der USA da auf der Bühne. Lake Street Dive, das sind zwei Frauen, drei Männer mit einem sehr euphorischen Folk-Sound und wir hören sie jetzt mit Doesn't Even Matter Now.

Mayfly. So heißt dieser Song. Das bedeutet nicht etwa Maikäfer. Ja, der heißt auf Englisch Cockchafer. Nein, Mayfly ist das englische Wort für Eintagsfliege. Habe ich gelernt heute in der Vorbereitung auf diese Sendung. Mayflies, ne, von denen singt das Duo Sarah and Julian in diesem Song. Und wir machen weiter in den Sounds mit Musik von Daniel Skålund. Der kommt aus Schweden, nennt sich auf der Bühne Songs of Boda. Und den Song, den wir jetzt von ihm hören, den hat er Straight Spitting genannt. 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

Straight Spitting heißt der Song von Songs of Boda, einem Singer-Songwriter aus Schweden. Das ist Musik aus seinem aktuellen Album Garland. Das ist aber auch schon 5 Jahre mittlerweile alt. Er steht aber weiterhin auf der Bühne. Aktuell ist er zum Beispiel Vorband auf der Tour in Skandinavien von der Country-Band The D-Lions aus den USA. Songs of Boda. Der Schwede ist übrigens auch sowas wie ein Food-Blogger geworden in den vergangenen Jahren. Also auf seinem Instagram-Kanal teilt er fast mehr, was er isst, als Dinge über seine Musik. Aktuell fermentiert er besonders gerne sein Gemüse aus dem Garten. Eingelegte Gurken, Zwiebeln, Radieschen. Also was, wenn Sie jetzt beim Abendbrot gerade sitzen oder sich drauf freuen. Guten Appetit, wir machen weiter mit Musik und zwar mit was ganz Neuem. Das ist Andrew Kohlberg, Light in the Dark.

Das ist Andrew Kohlberg, der schreibt und singt seine Songs. Gerade hat er ein neues Album veröffentlicht, High Hopes. Und daraus haben wir gerade den Song gehört, Light in the Dark. Andrew Kohlberg kommt aus den USA, lebt in Köln und er beobachtet aus NRW, was in den USA so vor sich geht. Also wie der US-Präsident Donald Trump dort und auch auf der ganzen Welt, wie Andrew Kohlberg sagt, immer mehr Chaos anrichtet. Und er fühle sich dann in Köln, als würde er ein Doppelleben führen. Also einerseits Amerikaner, andererseits will er lieber Europäer sein und diesen Frust, den hat er in ein Album gepackt. High Hopes, also aus Frust soll Hoffnung werden und weil Andrew Kohlberg seit jetzt schon 10 Jahren in Köln lebt, ist darauf auch ein Song mit einem deutschen Titel. Das ist Mensch.

so heißt dieser Song, von Andrew Kohlberg. Auf seinem letzten Album war Schumanns Song mit Bezug nach Deutschland, Grey Grey Germany, hatte er den genannt. Da ging es um das Wetter, um die Straßenzüge und Häuser in Köln, grau, aber auch um das fehlende Miteinander in Deutschland, das Andrew Kohlberg darauf kritisiert hat. Ja, auf seinem neuen Album arbeitete er sich an den USA ab. High Hopes heißt das, frisch erschienen. Und wir haben zwei Songs daraus gehört, beziehungsweise den einen Mensch. Den hören wir hier gerade noch in den Sounds. Andrew Kohlberg.

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1: Guten Abend, wir reisen jetzt in den Nordwesten der Vereinigten Staaten, in Idaho. Da gibt es dichte Wälder und auch die gewaltigen Gebirge der Rocky Mountains. Und in dieser Landschaft, da arbeitet Eileen Jewell für ihre Musik. Da sucht sie sich wirklich regelmäßig so abgelegene Orte, auch Hütten in den Bergen, um dann ihre Songs zu schreiben. Und wir hören jetzt so einen Song, der dort entstanden ist. Cooler Rock ist es geworden, Eileen Jewell mit Sea of Tears.

Folk aus Australien von der Combo Boy and Bear mit dem Song Magnus in den Sounds von Bremen 2. Und der nächste Song, der kommt von der Kanadierin Marissa Burwell. Die geht relativ offen damit um, dass ihr das Rampenlicht auf der Bühne auch zu schaffen macht. Sie sagt, sie wünscht sich, gemocht zu werden als Musikerin, dass ihre Songs gut ankommen, dass sich die Leute ihre Platten mit Freude kaufen. Und genau das setzt sie auch unter Druck, wenn sie Songs schreibt, wenn sie sich überlegt, wie soll denn das Ganze klingen, was sie da erzählen will. Also sie empfindet Druck in einer Branche, in der sie ja eigentlich ganz gelöst, also bei sich selbst sein müsste, um eben kreativ und selbstsicher Songs schreiben zu können. Und sie sagt, dass sie sich oft fragt, ob sie vielleicht glücklicher wäre, wenn sie keine Musik machen würde. Wie gesagt, relativ offen ist Marissa Burwell. Das Ganze verarbeitet sie auch in einem Song und den hören wir jetzt. Das ist Tight Grip.

Marissa Burwell, Tight Grip in den Sounds von Bremen 2. Und bei den vielen Nachrichten über Krieg, aus der Politik, über soziale Ungerechtigkeit, über Ausgrenzung, da sind wir bei Bremen 2 täglich auch auf der Suche nach guten Nachrichten, also die wir erzählen können, die nämlich Geschichten beinhalten, in denen was Tolles passiert ist, als richtiges Gegengewicht. Musikalisch geht das natürlich auch. Und deshalb kommt jetzt ein Album, in dem es nicht um Trauer geht, nicht um Verlust oder Melancholie, sondern darum, sich ins Leben zu verlieben. Das ist das Thema auf Different Flavors of Being Happy, so heißt das neue Album von Mina Richman. Die ist die Sängerin und Frontfrau, es gehören aber noch drei weitere Männer hinzu, die die Instrumente in ihrer Band spielen, und wir hören sie jetzt zusammen mit You Don't Like to Dance. Das ist ein Song, der so komponiert ist, dass man sehr gut dazu tanzen kann. Locker, funkig und frech.

You Don't Like to Dance von Mina Richmond, den Song und auch das dazugehörige Album Different Flavors of Being Happy. Wir machen weiter in den Sounds mit Julia Jacqueline. Das ist ein neuer Song, God Sometimes heißt er.

God Sometimes, so heißt dieser Song, kommt von Julia Jacklin. Die hat gerade ihr viertes Album rausgebracht. Das ist 10 Songs groß und heißt The Gem, geschrieben G-E-M, The Gem, benannt nach einer Bar in Melbourne. Da lebt sie nämlich seit bald 10 Jahren. Vorher war Julia Jacklin in Sydney zu Hause. Und um neue Leute in ihrer, ja damals vor 10 Jahren, ganz neuen Stadt Melbourne kennenzulernen, ist sie eben immer in diese eine Bar gegangen bei ihr in der Nähe. Das war The Gem. Da hat sie dann andere Musikerinnen, auch heutige Freunde kennengelernt. War ein sehr prägender Ort für sie, wo sie auch zum ersten Mal in Melbourne dann aufgetreten ist. Da konnte man auch ein paar Konzerte spielen im The Gem. Und über dieser Bar war damals wie heute ein Tonstudio. Und in dem hat sie dann auch dieses Album aufgenommen. Ein Full Circle Moment quasi für Julia Jacklin und dem neuen Album The Gem. Und wir hören jetzt Jamie Faulkner in den Sounds von Bremen 2 mit Carousel.

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1: Moin, manchmal werden wir ja wach nach einem Traum, in dem bekannte Gesichter aufgetaucht sind. Also Leute, mit denen wir gar nichts mehr zu tun haben, die aber plötzlich in diesem Traum waren. Die alte Mitschülerin, die frühere Liebe, auch ein mittlerweile verstorbenes Familienmitglied, kann da ja auftauchen. Und von diesen Begegnungen im Traum handelt unser nächster Song, Sweet Savior, von der irischen Band Villagers.

Heartache for Everyone, so heißt dieser Song, Folkrock von Amy Ray und Emily Salias. Das Duo aus den USA nennt sich Indigo Girls und die beiden, die machen schon Musik, seit sie zusammen auf der Schule waren, seit den 70ern. Im selben Alter, heute, ist Tori Amos. Die hat schon mit 2 Jahren angefangen, Klavier zu spielen. In den 90ern hatte sie dann ja ihre großen Auftritte, unter anderem auf dem Montreux Jazz Festival. Und heute kommt sie auf 18 Studioalben. Beeindruckende Zahl. 18 Studioalben. Das aktuelle aus diesem Jahr heißt In Times of Dragons. Und daraus hören wir den Track

High Rate, Tori Amos. Hier ist Bremen 2 mit den Sounds. Wir haben heute schon in ein Album reingehört von Andrew Kohlberg, einem US-Amerikaner, der in Köln lebt und ein Album aufgenommen hat, High Hopes, in dem er sich Sorgen über die USA macht und er mittlerweile viel lieber Europäer sein möchte. Und jetzt kommt was Ähnliches, was auch in eine ähnliche Richtung geht, nämlich auch Musik von einem US-Amerikaner, Albert Castilla, so nennt er sich. Und der sagt auch, in den USA ist gerade so viel Trubel, es ist so viel los, er kann als Musiker nicht mehr wirklich frei denken und deshalb ist er nach Europa gegangen, um dort ein Album aufzunehmen und zwar in die Abbey Road Studios in London. Da hat er das Album aufgenommen, in das wir jetzt auch mit zwei Songs reinhören. Grits and Glory. Es ist musikalisch was anderes und zwar ist es jetzt richtig kräftiger Bluesrock, den wir von Albert Castilla hören. I'm afraid to fall asleep.

Abbott Castilla mit I'm Afraid to Fall Asleep. Es ist Musik aus seinem neuen Album Grits and Glory. Da wollte der US-Amerikaner den Blues-Rock Englands mit dem Sound der amerikanischen Tradition vermischen. Also er hat das Album auch deshalb in London aufgenommen und war vor den Tagen im Studio extra noch in Birmingham, um da auch dem Rocker Ozzy Osbourne Tribut zu zollen, der aus Birmingham kommt und der Abbott Castilla zu Lebzeiten sehr begeistert hat. Wir hören noch so einen gemischten Rocksong, also einen englischsprachigen Rocksong mit Einflüssen aus den

Give It a Name von Chorus Grand. Das ist ein Projekt von der schönen dänischen Insel Bornholm. Und das waren die Sounds am Montagabend. Eine gute Woche. Ich bin Julian Bayer. Bis bald.

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1: Einen bezaubernden, gemütlichen Donnerstagabend wünsche ich. Wenn Ihnen so richtig nach gemütlich ist, dann sind Sie bei mir bestens aufgehoben. Sie wissen ja, gemütlich ist meine Stärke. Meine Sendung klingt ja immer nach Wolldecke und Kerzen. Man muss aber eine Sendung immer ein klein wenig schmissig starten. Das gehört sich so in der Radiowelt. Das hat man so gelernt. Erst dann dürfen wir ein bisschen schmusig werden. Also, los geht's mit Sweet Alibi und Pick Up Truck.

Wes Kirkpatrick und That Kind of Love bei Bremen 2 Sounds. Und hier kommt jetzt die derzeit bezauberndste Künstlerin, die wir im Popbereich haben, wie ich finde, stets hinreißend angezogen. Ah, wie in guten alten Zeiten, richtig schön schick gemacht. Elfengleiche Bewegungen dazu und eine Stimme, die so unprätentiös und sanft daherkommt, dass man in ihr versinken möchte. Und dann fordert sie uns auch noch dazu auf, dass wir doch nett zueinander sein sollen. Die Welt ist ein Stück besser durch sie, glaube ich. Olivia Dean, nice to each other.

Olivia Dean, Nice to Each Other bei Bremen 2 Sounds. Jessie Mason, das ist so eine Künstlerin, bei der man gerade ziemlich gut zugucken kann, wie es ist, wenn es auf einmal so ganz plötzlich abgeht. Ihre erste EP ist nämlich erst dieses Jahr rausgekommen und trotzdem haben schon Leute wie Gracie Abrams oder Noah Kahan ihre Musik öffentlich gefeiert. Kann man schlechter starten, würde ich sagen. Und im Frühjahr war sie dann auch noch als Support für die Indigo Girls unterwegs. Gerade tourt sie mit Kevin Atwater und nächstes Jahr geht's mit Zombo auf große Tour. Love Make Me a Believer ist jetzt der erste Song ihrer nächsten EP, Let the Feeling Die, die tatsächlich morgen rauskommt. Und nachdem es auf ihrer ersten EP noch viel um die Welt da draußen ging, wird's diesmal deutlich persönlicher. Trauer, Liebe, Schuldgefühle und all das schöne Zeug, das man so mit sich rumschleppt. Also Jessie Mason, Namen merken. Ich glaube, da kommt noch so einiges. Das, Love Make Me a Believer. Love.

jetzt gleich Newcomerin Jessie Mason und Love Make Me a Believer bei Bremen 2 Sounds. Rex Orange County heißt eigentlich Alex O'Connor. Rex klingt dann natürlich wesentlich mehr nach Popstar als Alex. Und der hat seiner Oma jetzt einfach mal einen Song gewidmet, zumindest teilweise. Und dabei erfahren wir etwas über die gute Dame, was man bei einer Oma vielleicht nicht unbedingt erwarten würde. Die war nämlich bei der Navy. My Grandma's a Lady, she was in the Navy, singt er. Er singt im Grandma-Song darüber, dass seine Mama sich, Großmama sich alles an alles Mögliche erinnert und er sich gleichzeitig immer fragt, wovon sie denn eigentlich träumt, wenn sie so vor sich hin träumt. Und von da aus geht der Song dann in eine ganz andere Richtung, nämlich zu einer Liebe, die ihn verlassen hat. Sehr poetisch das Ganze. Grandma-Song ist ganz frisch, gerade erst Ende September rausgekommen und gehört zu seinem neuen Album Dream Fatigue, das Anfang November kommt. Hier kommt Rex Orange County mit dem Grandma-Song.

Rex Orange County und der Grammar Song bei Bremen 2 Sounds. The Amazing, also die Erstaunlichen. Ja, da muss man erstmal ein ziemliches Selbstbewusstsein haben, um seine Band so zu nennen. Die fünf Musiker kommen aus Stockholm und machen schon seit 2009 zusammen Musik. Und das Interessante ist, die haben gar nicht so wahnsinnig viel Lust auf den ganzen Promi-Rummel. Sänger Christoph und Gitarrist Reine bezeichnet sich selbst als total introvertiert. Die scheuen das Rampenlicht, was natürlich ein bisschen unpraktisch ist, ne? Wenn man so eine Rockband gegründet hat, die sogar schon in der berühmten Late-Night-Show von David Letterman im amerikanischen Fernsehen aufgetreten ist. Ja, da muss man als schüchterner Schwede dann halt durch. 2018 haben sie ihr Album In Transit veröffentlicht, komplett selbst produziert und in Stockholm aufgenommen. Und daraus hören wir jetzt einen Song, der Rewind heißt. Also zurückspulen. Hier kommen The Amazing.

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1: Oh, da versagt die Stimme noch ein bisschen. Ich hatte sehr schlimm Husten die letzte Zeit. Es war sehr schlimm und fiebernde Kinder zu Hause. Aber jetzt geht's einigermaßen. Aber verzeihen Sie es mir, wenn es manchmal noch ein bisschen kratzt. Alice, Phoebe, Lou jetzt und Shelter.

Freakhines und Made It bei Bremen 2 Sounds. The Lone Bellow, das sind drei Musiker aus Brooklyn, die sich ursprünglich gar nicht zusammengetan haben, um eine Band zu gründen. Das Ganze hat nämlich ein ziemlich dramatisches, mit einem dramatischen Erlebnis angefangen. Die Frau von Sänger Zack hatte nach einem Reitunfall eine schwere Rückenverletzung. Zeitweise war nicht klar, ob sie jemals wieder würde laufen können. Und Zack hat damals angefangen, seine Gedanken und Gefühle in einem Tagebuch festzuhalten. Eigentlich nur für sich selbst. Und irgendwann haben Freunde ihn dann ermutigt, aus diesen Texten doch mal Songs zu machen. Tja, und daraus ist schließlich The Lone Bellow entstanden. Und das Schöne ist, seine Frau kann heute wieder laufen. Sie hat sich erholt. Also ja, aus etwas Schlechtem ist dann gleich doppelt was Gutes entstanden. Und hier kommt The Lone Bellow mit Staring at the Sun.

The Lone Bellow, Staring at the Sun. Sie hören Bremen 2 Sounds. Andrea Behar hat gerade ihr Debütalbum In Bloom veröffentlicht. Seit 3 Jahren beglückt uns die wirklich Bildschöne schon mit ihren Songs und EPs. Nun gibt's endlich auch ein Album. Und der letzte Song darauf ist wahrscheinlich auch einer der persönlichsten. Tell Me I'm Beautiful heißt er. Und Andrea hat erzählt, dass sie beim Schreiben plötzlich dachte, ich bin 24, ich habe noch nicht mal mein erstes Album draußen und andere sind mit 25 schon auf dem Höhepunkt ihrer Karriere, bin ich zu spät dran. Was natürlich einigermaßen absurd klingt mit 24, aber genau darum geht's. Um diesen Druck, den man sich selber macht und um die ständige Angst vorm Älterwerden. Andrea sagt, gerade Frauen würden ständig vermittelt bekommen, dass sie mit zunehmendem Alter irgendwie an Wert verlieren. Und gleichzeitig guckt sie ihre Mutter und ihre Oma an und denkt sich, ihr seid wunderschön, genauso wie ihr seid. Warum kann ich eigentlich mit mir selbst nicht genauso freundlich umgehen? Ja, das denke ich auch immer, wenn ich meine Mama anschaue. Die ist auch noch so schön mit 70. Also, ein Song für uns Frauen, dass wir mal ein bisschen gnädiger mit uns umgehen. Hier kommt Andrea Behar mit Tell Me I'm Beautiful.

Andrea Bechacher. Tell me I'm beautiful bei Bremen 2 Sounds. So, das Hunger Games Universum hat sich einen neuen geschnappt, nämlich Noah Kahan, Durchstarter der Folkwelt der letzten Zeit. Draw You Out heißt der Song und den hat er extra für den neuen Film The Hunger Games Sunrise in the Reaping geschrieben. Und wenn man die Geschichte kennt, ist Noah Kahan dafür eigentlich ziemlich perfekt besetzt. Der Film erzählt nämlich die Vorgeschichte von Hamish Abernathy, also dem späten, ziemlich desillusionierten Mentor von Katniss und Peter. Und zwar von seinen eigenen Hungerspielen. 24 Jahre bevor Katniss überhaupt auftaucht. Und Noah Kahan erzählt, dass ihn besonders interessiert hat, wer Hamish denn eigentlich war, bevor all das mit ihm passiert ist. Ein junger Mann, der jemanden liebt, ein ganz normales Leben haben möchte und dann in etwas hineingezogen wird, das ihn für immer verändert. Oh. Draw You Out ist deshalb auch kein Song über irgendwelche futuristischen Arenen und Pfeil und Bogen, sondern über den Versuch, jemanden festzuhalten, auf wo man eigentlich schon ahnt, dass das nicht funktionieren wird. Sehr Noah Kahan also. Nicht nur in Panem wird ordentlich gelitten. Draw You Out.

Noah Kahan, The Hunger Games, Draw You Out bei Bremen 2 Sounds. Emmy the Great, das ist keine Band, sondern eine Singer-Songwriterin, die eigentlich Emily Moss heißt. Geboren ist sie in Hongkong, aufgewachsen in England und irgendwann hat sie beschlossen, sich diesen herrlich bescheidenen Künstlernamen zu geben. Emmy die Großartige. Selbstbewusst scheint sie zu sein oder genau das Gegenteil. Vielleicht wird sie sich auch einfach Mut machen für die Musikkarriere. Fake it till you make it sozusagen. Und Emmy macht nicht nur Musik, sondern sie schreibt auch Bücher. Und im nächsten Song taucht sogar eine berühmte Malerin auf, Georgia O'Keeffe. Die Amerikanerin ist vor allem für ihre riesigen Blumenbilder und Wüstenlandschaften bekannt. Und tatsächlich hat sie auch Fenster gemalt, was im Titel vorkommt. Ob Emmy sich davon hat inspirieren lassen, das weiß ich nicht so genau. Aber eine schöne Verbindung zwischen Musik und Malerei ist es allemal. Hier kommt Emmy the Great mit A Window O'Keeffe.

Andrew Bird und Madison Cunningham, Crying in the Night bei Bremen 2 Sounds. Falls Sie in diesen jetzt kommenden Herbstferien nicht in die Sonne fliegen können, kommt hier ein kleines Trostpflaster, was nach Rimini klingt und wo das Video auch nach Rimini aussieht. Florian Paul ist für den Dreh extra in den Süden geflogen und hat an einem Strand zwischen bunten Sonnenschirmen Burgen in den Sand gebaut. Also, wenn Sie Urlaubsstimmung haben wollen, einfach mal das Video angucken oder jetzt lauschen, das reicht auch schon. Florian Paul, Blick aufs Meer.

Florian Paul. Blick aufs Meer bei Bremen 2 Sounds. Anna Voss kommt aus San Diego, ist aber, wie sich das für amerikanische Singer-Songwriter offenbar irgendwann gehört, nach Nashville gegangen. Sie hat dort tatsächlich Songwriting studiert. Kann man studieren, richtig? An der Belmont University. Und da ist dann ziemlich früh Miranda Lambert auf sie aufmerksam geworden. Die hatte gerade ein eigenes Stipendium ins Leben gerufen, um junge Songwriterinnen zu unterstützen. Ungefähr 80 Frauen haben sich beworben. 6 sind in die Endauswahl gekommen und Miranda durfte sich am Ende noch eine aussuchen und das war dann natürlich Anna Voss. Noch bevor Anna überhaupt ihren Abschluss in der Tasche hatte, hatte sie dann auch schon ihren ersten Verlagsvertrag. Mittlerweile schreibt sie nicht nur für sich selbst, sondern auch für andere. Und auf Tour war sie unter anderem schon mit Willie Nelson. Also Songwriting-Studium scheint sich tatsächlich gelohnt zu haben. Hier kommt sie mit You're Already There.

Noch leichtes Grillengezirpe. Anna Voss und You're Already There bei Bremen 2 Sounds. River Wireless kommen aus Asheville in North Carolina und ihre neue Single ist aus etwas entstanden, was dort so schnell niemand vergessen wird. 2024 ist Hurricane Helene über die Region gezogen und hat rund um Asheville katastrophale Überschwemmungen und Erdrutsche verursacht. Daniel Sherin von River Wireless war zu Hause in West Asheville, als der Sturm kam, und zwei Jahre später versucht die Band jetzt, das Erlebte irgendwie in Musik zu packen. One of a Thousand heißt der Song, weil Helene als sogenanntes Jahrtausendereignis eingestuft wurde. Also etwas, das statistisch extrem selten passieren sollte. Nur haben sich die Menschen dort beim Wiederaufbau natürlich gefragt, ja schön, aber wann passiert es das nächste Mal? Und genau mit dieser Unsicherheit spielt der Titel. War das One in a Thousand, also einmal in tausend Jahren, oder vielleicht doch One of a Thousand? Nur eines von vielen Ereignissen, die noch kommen. Die Band hat den Song ganz reduziert aufgenommen, nur mit Gesang, Gitarre, Geige und Harmonium, und veröffentlicht wurde er ziemlich genau zum zweiten Jahrestag des Hurricanes. Hier kommen River Wireless mit One of a Thousand.

River Wireless, One of a Thousand bei Bremen 2 Sounds. Und hier kommen jetzt die vier Jungs von Brockhoff aus Berlin. Ihre ersten Gigs hatten die damals auf irgendwelchen Kunstvernissagen von Freunden. Also so leicht steif zwischen Sektgläsern haben sie da gespielt. Aber irgendwie muss man ja auch anfangen, ne? Hier sind sie jetzt mit ihrer Single Nordedorf. Hier sind Brockhoff.

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1: Ein halbes Stündchen haben wir noch zusammen und da habe ich fein und Leckerbissen für Sie. Oh, jetzt zum Beispiel einen ganz besonders hotten. Die schöne Ash mit Which One Do You Want?

0: Decker, Not Feeling Up bei Bremen 2 Sounds. Oh Gott, das Video zu Man of the House von Maya Delilah ist so bezaubernd. Das wird hauptsächlich durch Hände erzählt. Mayas Hände, immer anders pedikürt und lackiert, werden begleitet von dem Moment, wo er ihre Telefonnummer aufschreibt. Der erste Anruf, das erste Date, der erste Kuss, die erste eigene Wohnung dann, der Heiratsantrag, der Schwangerschaftstest, das Baby und wie das Kind dann aufwächst. Alles aus der Perspektive der Hände. Ein bisschen sieht man hier und da auch mal die Menschen, aber hauptsächlich sieht man eben die Hände, die sich halten und die was zusammen machen. Es ist so schön und einfach gemacht, dass man echt Pipi in die Augen bekommt. Wenn Sie auch Pipi in die Augen wollen, dann schauen Sie sich doch das Video dazu mal an. Und hier ist schon mal der süße Song dazu. Maya Delilah, Man of the House bei Bremen 2 Sounds.
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Maya, Delilah und Man of the House bei Bremen 2 Sounds. Lucy Clearwater, die ist in Kalifornien aufgewachsen und hat nach dem College etwas gemacht, wovon wahrscheinlich ziemlich viele Leute träumen und es dann doch nicht machen. Sie hat ihr Auto vollgepackt und ist einfach losgefahren. Quer durch die USA mit Gitarre und Campingzeug dabei, und unterwegs hat sie einfach überall gespielt, wo man sie hat spielen lassen. Eigentlich wollte sie immer weiterziehen, dann ist sie aber in Los Angeles gelandet, hat dort immer mehr Musiker kennengelernt, Songs geschrieben und hat irgendwann gedacht, okay, dann bleibe ich jetzt wohl hier. Mittlerweile hat sie hunderte Konzerte gespielt, war mit ihrer Musik auch schon in Europa unterwegs und bezeichnet ihren Stil selbst sehr schön als Female Folk. Und dabei geht es ihr vor allem darum, ziemlich persönliche Geschichten zu erzählen, Beziehungen, Selbstzweifel, das ganze Zeug, das man normalerweise lieber erstmal für sich behält. Ja, und da passt der Titel des neuen Songs ziemlich gut rein. Der heißt nämlich ganz schlicht Liar. Hier kommt Lucy Clearwater. Hi.

Entzückend, oder? Lucy Clearwater und Liar bei Bremen 2 Sounds. Hans Williams kommt ursprünglich aus dem ländlichen Vermont, ist fürs Studium nach New Orleans gezogen und dann einfach da geblieben. Und seine neue Single ist jetzt praktisch eine Liebeserklärung an sein Leben dort. Harding Road heißt sie. Und diese Harding Road, die liegt angeblich ganz in der Nähe von seinem Zuhause. Nur, eigentlich heißt die Straße Harding Drive, aber Hans fand Road schöner für einen Song, also hat er sie kurzerhand umbenannt. Also, ja, künstlerische Freiheit eben, ne? Und der Song ist nicht nur an seine Nachbarschaft gerichtet, sondern vor allem an eine ganz bestimmte Nachbarin. Hans hat nämlich angefangen, seine Mitbewohnerin zu daten, ja, ja. Und die beiden haben dann irgendwann sich in die Klamotten gekriegt, haben eine Pause eingelegt, haben dann aber ziemlich schnell gemerkt, dass das wohl eine blöde Idee war und sind wieder zusammengekommen. Und genau in diesem Moment der Versöhnung hat er Harding Road geschrieben. Hans selbst sagt dazu mit einem Augenzwinkern: Ich hoffe, der Song inspiriert noch viele weitere gesunde nachbarschaftliche Beziehungen. Ja, Hans Williams, Harding Road.

Hans Williams Harding Road bei Bremen 2 Sounds. Und an dieser Stelle verabschiedet sich Lea Finn. Schön, dass Sie bei mir waren, auf kurz oder lang. Ich freue mich. Ich gehe jetzt fein in die Herbstferien und bin erst danach wieder mit den Sounds für Sie da. Dicke Küsse. Machen Sie es gut. Gabe Dixon, I believe in your love.

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1: Einen schönen guten Abend. Zwei Stunden hören wir zusammen fantastische Musik und wir beginnen mit einem, der selbst sehr gut zuhören kann. Der Singer-Songwriter Chuck Prophet kommt aus Kalifornien und er singt in seinem Song You Can Tell Me Anything at All darüber, wie er an den Lippen einer geliebten Person hängt.

Musik von den Cardigans mit Rise and Shine in den Sounds von Bremen 2. Herzlich willkommen am Montagabend in Kanada. Da lebt die Künstlerin Abigail LaPelle. Die ist vor 2 Jahren zum ersten Mal Mutter geworden. Sie hat einen Sohn zur Welt gebracht. Und das ist auch die Folge einer tiefen Verbindung zwischen der Musik und ihrer Schwangerschaft. Die ist erstmal tragisch gewesen 2023. Da war Abigail LaPelle zum ersten Mal schwanger. Sie hat das Kind verloren, noch während sie auf der Bühne stand und ein Konzert gespielt hat. Also diese Verbindung von ihrem Körper, der Schwangerschaft mit der Musik, die hat sie dann jetzt nach diesem tragischen Beginn zu etwas Wunderbarem gemacht. Als sie dann nämlich das zweite Mal mit ihrem mittlerweile ja geborenen, gesunden Sohn schwanger war, ist sie ins Studio gegangen und hat ein Album aufgenommen über das ja, Schwangersein, also über die Schwangerschaft, die erste, als auch nun

Das sind die Sounds. Bei Bremen 2 am Freitag erscheint ein neues Album mit einem schon allein interessanten Titel, nämlich Love is a Dog. Also der Hund als Sinnbild der Liebe ist eine recht interessante Bildsprache, die die Australierin Margot Mann, so heißt die Sängerin hinter diesem Album Love is a Dog, da gewählt hat, weil Hunde, ja, einerseits lieben sie uns unaufhörlich, ja, sind immer loyal, gleichzeitig stehen sie auch in einem Verhältnis zu uns, ja, dass sie besitzt werden, ja, von Frauchen und Herrchen. Ich glaube, so die wahre, reale Liebe ist weder unaufhörlich komplett loyal oder sie ist auch weder in einem Besitz zueinander. Wahrscheinlich sollte sie das auf jeden Fall nicht sein. Tatsächlich geht es im Margot Mann aber um genau diesen ersten Aspekt, also diese unbedingte Liebe, die zutrauliche Nähe zwischen zwei Personen, die man eben auch zu seinem Haustier, zu seinem Hund entwickeln kann, die, sagt sie aber auch, geübt werden muss. Also eine Liebe muss lernen, so wie der Hund in der Hundeschule. Hören Sie jetzt Margot Mann mit einem Song aus diesem neuen Album Love is a Dog. Das ist der Song The Worth of It.

Margot Mann ist das. Kommt aus Australien. The Worth of It heißt dieser Song. Und der ist dann auf dem kommenden Album, das an diesem Freitag rauskommen wird. Love is a Dog hat sie das genannt. Und wir bleiben tierisch jetzt in den Sounds von Bremen 2. For the Birds, also für die Vögel, hat die Hamburgerin Dear Anna ihr neues Projekt genannt. 5 Songs, die sind im Sommer in Frankreich entstanden und sie versucht mit diesem kleinen Album etwas, das wir uns ja eigentlich alle wünschen, wenn wir im Urlaub waren, nämlich diese innere Leichtigkeit und Ruhe, die uns ja eigentlich nur wirklich ein unbeschwerter Urlaub geben kann, noch ein bisschen länger zu behalten. Also auch nachdem der Urlaub vorbei ist und wir wieder zurück im anstrengenden Alltag sind, noch dieses Urlaubsgefühl in uns zu lassen. Das ist Dear Anna aus Hamburg mit Growing Old.

das Geräusch am Ende. Das ist auch ganz wichtig. Das ist prägend für den Titel für dieses kleine Mini-Album For the Birds von der Hamburgerin Dear Anna. Daraus haben wir einen Song gehört. Growing Old heißt er. In diesem Monat hat sie den mit diesem gesamten Mini-Album rausgebracht. Der hat nämlich, dieser Titel, auch was mit dem Sound zu tun. Es geht ja darum, das habe ich vorhin schon gesagt, dieses Urlaubsgefühl mit in den Alltag zu nehmen, also noch länger davon zehren zu können. Und dafür hat sie, da wo sie da in Südfrankreich im Urlaub war, den ganzen Ort aufgenommen. Also all die Geräusche, die sie da gehört hat und die sie dann später an diesen Urlaub erinnern werden. Grillen, die nachts aktiv sind, die haben wir da gerade am Ende zum Beispiel gehört. Meeresrauschen, Frösche, die in irgendeinem benachbarten Tümpel auch ihr ja Übriges dazu gegeben haben, dass vielleicht jemand nicht so früh ins Bett gehen konnte. Und auch das Zwitschern der Vögel. Also deshalb dieser Titel For the Birds, neue Musik von Dear Anna. Und wir machen weiter mit den Fleet Foxes. Ja.

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1: Moin. Vergangenen Monat, da war die Band Lake Street Dive für einige Konzerte in Deutschland, unter anderem in Hamburg, stand die Combo von der Ostküste der USA da auf der Bühne. Lake Street Dive, das sind zwei Frauen, drei Männer mit einem sehr euphorischen Folk-Sound und wir hören sie jetzt mit Doesn't Even Matter Now.

Mayfly. So heißt dieser Song. Das bedeutet nicht etwa Maikäfer. Ja, der heißt auf Englisch Cockchafer. Nein, Mayfly ist das englische Wort für Eintagsfliege. Habe ich gelernt heute in der Vorbereitung auf diese Sendung. Mayflies, ne, von denen singt das Duo Sarah and Julian in diesem Song. Und wir machen weiter in den Sounds mit Musik von Daniel Skålund. Der kommt aus Schweden, nennt sich auf der Bühne Songs of Boda. Und den Song, den wir jetzt von ihm hören, den hat er Straight Spitting genannt. 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

Straight Spitting heißt der Song von Songs of Boda, einem Singer-Songwriter aus Schweden. Das ist Musik aus seinem aktuellen Album Garland. Das ist aber auch schon 5 Jahre mittlerweile alt. Er steht aber weiterhin auf der Bühne. Aktuell ist er zum Beispiel Vorband auf der Tour in Skandinavien von der Country-Band The D-Lions aus den USA. Songs of Boda. Der Schwede ist übrigens auch sowas wie ein Foodblogger geworden in den vergangenen Jahren. Also auf seinem Instagram-Kanal teilt er fast mehr, was er isst, als Dinge über seine Musik. Aktuell fermentiert er besonders gerne sein Gemüse aus dem Garten. Eingelegte Gurken, Zwiebeln, Radieschen. Also was, wenn Sie jetzt beim Abendbrot gerade sitzen oder sich drauf freuen. Guten Appetit, wir machen weiter mit Musik und zwar mit was ganz Neuem. Das ist Andrew Kohlberg, Light in the Dark.

Andrew Kohlberg, der schreibt und singt seine Songs. Gerade hat er ein neues Album veröffentlicht, High Hopes. Und daraus haben wir gerade den Song gehört, Light in the Dark. Andrew Kohlberg kommt aus den USA, lebt in Köln und er beobachtet aus NRW, was in den USA so vor sich geht. Also wie der US-Präsident Donald Trump dort und auch auf der ganzen Welt, wie Andrew Kohlberg sagt, immer mehr Chaos anrichtet. Und er fühle sich dann in Köln, als würde er ein Doppelleben führen. Also einerseits Amerikaner, andererseits will er lieber Europäer sein und diesen Frust, den hat er in ein Album gepackt. High Hopes, also aus Frust soll Hoffnung werden und weil Andrew Kohlberg seit jetzt schon 10 Jahren in Köln lebt, ist darauf auch ein Song mit einem deutschen Titel. Das ist Mensch.

Mensch, so heißt dieser Song, von Andrew Kohlberg. Auf seinem letzten Album war schon mal ein Song mit Bezug nach Deutschland. Grey Grey Germany hatte er den genannt. Da ging es um das Wetter, um die Straßenzüge und Häuser in Köln. Grau, aber auch um das fehlende Miteinander in Deutschland, das Andrew Kohlberg darauf kritisiert hat. Ja, auf seinem neuen Album arbeitet er sich an den USA ab. High Hopes heißt das. Frisch erschienen. Und wir haben zwei Songs daraus gehört, beziehungsweise den einen Mensch. Den hören wir hier gerade noch in den Sounds. Andrew Kohlberg.

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1: Guten Abend, wir reisen jetzt in den Nordwesten der Vereinigten Staaten, in Idaho. Da gibt es dichte Wälder und auch die gewaltigen Gebirge der Rocky Mountains. Und in dieser Landschaft, da arbeitet Eileen Jewell für ihre Musik. Da sucht sie sich wirklich regelmäßig so abgelegene Orte, auch Hütten in den Bergen, um dann ihre Songs zu schreiben. Und wir hören jetzt so einen Song, der dort entstanden ist. Cooler Rock ist es geworden, Eileen Jewell mit Sea of Tears.

Folk aus Australien von der Combo Boy and Bear mit dem Song Magnus in den Sounds von Bremen 2. Und der nächste Song, der kommt von der Kanadierin Marissa Burwell. Die geht relativ offen damit um, dass ihr das Rampenlicht auf der Bühne auch zu schaffen macht. Sie sagt, sie wünscht sich, gemocht zu werden als Musikerin, dass ihre Songs gut ankommen, dass sich die Leute ihre Platten mit Freude kaufen. Und genau das setzt sie auch unter Druck, wenn sie Songs schreibt, wenn sie sich überlegt, wie soll denn das Ganze klingen, was sie da erzählen will. Also sie empfindet Druck in einer Branche, in der sie ja eigentlich ganz gelöst, also bei sich selbst sein müsste, um eben kreativ und selbstsicher Songs schreiben zu können. Und sie sagt, dass sie sich oft fragt, ob sie vielleicht glücklicher wäre, wenn sie keine Musik machen würde. Wie gesagt, relativ offen ist Marissa Burwell. Das Ganze verarbeitet sie auch in einem Song und den hören wir jetzt. Das ist Tight Grip.

Marissa Burwell, Tight Grip in den Sounds von Bremen 2. Und bei den vielen Nachrichten über Krieg, aus der Politik, über soziale Ungerechtigkeit, über Ausgrenzung, da sind wir bei Bremen 2 täglich auch auf der Suche nach guten Nachrichten, also die wir erzählen können, die nämlich Geschichten beinhalten, in denen was Tolles passiert ist, als richtiges Gegengewicht. Musikalisch geht das natürlich auch. Und deshalb kommt jetzt ein Album, in dem es nicht um Trauer geht, nicht um Verlust oder Melancholie, sondern darum, sich ins Leben zu verlieben. Das ist das Thema auf Different Flavors of Being Happy, so heißt das neue Album von Mina Richman. Die ist die Sängerin und Frontfrau, es gehören aber noch drei weitere Männer hinzu, die Instrumente in ihrer Band spielen, und wir hören sie jetzt zusammen mit You Don't Like to Dance. Das ist ein Song, der so komponiert ist, dass man sehr gut dazu tanzen kann. Locker, funkig und frech.

You Don't Like to Dance von Mina Richmond, den Song und auch das dazugehörige Album Different Flavors of Being Happy. Wir machen weiter in den Sounds mit Julia Jacqueline. Das ist ein neuer Song, God Sometimes heißt er.

God Sometimes, so heißt dieser Song, kommt von Julia Jacklin. Die hat gerade ihr viertes Album rausgebracht. Das ist 10 Songs groß und heißt The Gem, geschrieben G-E-M, The Gem, benannt nach einer Bar in Melbourne. Da lebt sie nämlich seit bald 10 Jahren. Vorher war Julia Jacklin in Sydney zu Hause. Und um neue Leute in ihrer, ja damals vor 10 Jahren, ganz neuen Stadt Melbourne kennenzulernen, ist sie eben immer in diese eine Bar gegangen bei ihr in der Nähe. Das war The Gem. Da hat sie dann andere Musikerinnen, auch heutige Freunde kennengelernt, war ein sehr prägender Ort für sie, wo sie auch zum ersten Mal in Melbourne dann aufgetreten ist. Da konnte man auch ein paar Konzerte spielen im The Gem. Und über dieser Bar war damals wie heute ein Tonstudio. Und in dem hat sie dann auch dieses Album aufgenommen. Ein Full Circle Moment quasi für Julia Jacklin und dem neuen Album The Gem. Und wir hören jetzt Jamie Faulkner in den Sounds von Bremen 2 mit Carousel.

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1: Moin, manchmal werden wir ja wach nach einem Traum, in dem bekannte Gesichter aufgetaucht sind. Also Leute, mit denen wir gar nichts mehr zu tun haben, die aber plötzlich in diesem Traum waren. Die alte Mitschülerin, die frühere Liebe, auch ein mittlerweile verstorbenes Familienmitglied, kann da ja auftauchen. Und von diesen Begegnungen im Traum handelt unser nächster Song Sweet Savior von der irischen Band Villagers.

Heartache for Everyone, so heißt dieser Song, Folkrock von Amy Ray und Emily Salias. Das Duo aus den USA nennt sich Indigo Girls und die beiden, die machen schon Musik, seit sie zusammen auf der Schule waren, seit den 70ern. Im selben Alter, heute, ist Tori Amos. Sie hat schon mit 2 Jahren angefangen, Klavier zu spielen. In den 90ern hatte sie dann ja ihre großen Auftritte, unter anderem auf dem Montreux Jazz Festival. Und heute kommt sie auf 18 Studioalben. Beeindruckende Zahl. 18 Studioalben. Das aktuelle aus diesem Jahr heißt In Times of Dragons. Und daraus hören wir den Track

High Rate, Tori Amos. Hier ist Bremen 2 mit den Sounds. Wir haben heute schon in ein Album reingehört von Andrew Kohlberg, einem US-Amerikaner, der in Köln lebt und ein Album aufgenommen hat, High Hopes, in dem er sich Sorgen über die USA macht und er mittlerweile viel lieber Europäer sein möchte. Und jetzt kommt was Ähnliches, was auch in eine ähnliche Richtung geht, nämlich auch Musik von einem US-Amerikaner, Albert Castilla, so nennt er sich. Und der sagt auch, in den USA ist gerade so viel Trubel, es ist so viel los, er kann als Musiker nicht mehr wirklich frei denken und deshalb ist er nach Europa gegangen, um dort ein Album aufzunehmen und zwar in die Abbey Road Studios in London. Da hat er das Album aufgenommen, in das wir jetzt auch mit zwei Songs reinhören, Grits and Glory. Es ist musikalisch was anderes und zwar ist es jetzt richtig kräftiger Bluesrock, den wir von Albert Castilla hören. I'm afraid to fall asleep.

Albert Castilla mit I'm Afraid to Fall Asleep. Es ist Musik aus seinem neuen Album Grits and Glory. Da wollte der US-Amerikaner den Bluesrock Englands mit dem Sound der amerikanischen Tradition vermischen. Also er hat das Album auch deshalb in London aufgenommen und war vor den Tagen im Studio extra noch in Birmingham, um da auch dem Rocker Ozzy Osbourne Tribut zu zollen, der aus Birmingham kommt und der Albert Castilla zu Lebzeiten sehr begeistert hat. Wir hören noch so einen gemischten Rocksong, also einen englischsprachigen Rocksong mit Einflüssen aus den USA und aus UK. Albert Castilla ist das mit Michigan Avenue.

Give It a Name von Chorus Grand. Das ist ein Projekt von der schönen dänischen Insel Bornholm. Und das waren die Sounds am Montagabend. Eine gute Woche. Ich bin Julian Bayer. Bis bald.

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1: Einen bezaubernden, gemütlichen Donnerstagabend wünsche ich. Wenn Ihnen so richtig nach gemütlich ist, dann sind Sie bei mir bestens aufgehoben. Sie wissen ja, gemütlich ist meine Stärke. Meine Sendung klingt gerne mal nach Wolldecke und Kerzen. Man muss aber eine Sendung immer ein klein wenig schmissig starten. Das gehört sich so in der Radiowelt. Das hat man so gelernt. Erst dann dürfen wir ein bisschen schmusig werden. Also, los geht's mit Sweet Alibi und Pick Up Truck.

Wes Kirkpatrick und That Kind of Love bei Bremen 2 Sounds. Und hier kommt jetzt die derzeit bezauberndste Künstlerin, die wir im Popbereich haben, wie ich finde, stets hinreißend angezogen. Ah, wie in guten alten Zeiten, richtig schön schick gemacht. Elfengleiche Bewegungen dazu und eine Stimme, die so unprätentiös und sanft daherkommt, dass man in ihr versinken möchte. Und dann fordert sie uns auch noch dazu auf, dass wir doch nett zueinander sein sollen. Die Welt ist ein Stück besser durch sie, glaube ich. Olivia Dean, nice to each other.

Olivia Dean, Nice to Each Other bei Bremen 2 Sounds. Jessie Mason, das ist so eine Künstlerin, bei der man gerade ziemlich gut zugucken kann, wie es ist, wenn es auf einmal so ganz plötzlich abgeht. Ihre erste EP ist nämlich erst dieses Jahr rausgekommen und trotzdem haben schon Leute wie Gracie Abrams oder Noah Kahan ihre Musik öffentlich gefeiert. Kann man schlechter starten, würde ich sagen. Und im Frühjahr war sie dann auch noch als Support für die Indigo Girls unterwegs. Gerade tourt sie mit Kevin Atwater und nächstes Jahr geht's mit Zombo auf große Tour. Love Make Me a Believer ist jetzt der erste Song ihrer nächsten EP, Let the Feeling Die, die tatsächlich morgen rauskommt. Und nachdem es auf ihrer ersten EP noch viel um die Welt da draußen ging, wird diesmal deutlich persönlicher. Trauer, Liebe, Schuldgefühle und all das schöne Zeug, das man so mit sich rumschleppt. Also Jessie Mason, Namen merken. Ich glaube, da kommt noch so einiges. Das, Love Make Me a Believer. Love.

ganz gleich. Newcomerin Jessie Mason und Love Make Me a Believer bei Bremen 2 Sounds. Rex Orange County heißt eigentlich Alex O'Connor. Rex klingt da natürlich wesentlich mehr nach Popstar als Alex. Und der hat seiner Oma jetzt einfach mal einen Song gewidmet, zumindest teilweise. Und dabei erfahren wir etwas über die gute Dame, was man bei einer Oma vielleicht nicht unbedingt erwarten würde. Die war nämlich bei der Navy. My grandma's a lady, she was in the Navy, singt er. Er singt im Grandma-Song darüber, dass seine Mama sich, Großmama sich alles an alles Mögliche erinnert und er sich gleichzeitig immer fragt, wovon sie denn eigentlich träumt, wenn sie so vor sich hin träumt. Und von da aus geht der Song dann in eine ganz andere Richtung, nämlich zu einer Liebe, die ihn verlassen hat. Sehr poetisch das Ganze. Grandma-Song ist ganz frisch, gerade erst Ende September rausgekommen und gehört zu seinem neuen Album Dream Fatigue, das Anfang November kommt. Hier kommt Rex Orange County mit dem Grandma-Song.

Rex Orange County und der Grammar Song bei Bremen 2 Sounds. The Amazing, also die Erstaunlichen. Ja, da muss man erstmal ein ziemliches Selbstbewusstsein haben, um seine Band so zu nennen. Die fünf Musiker kommen aus Stockholm und machen schon seit 2009 zusammen Musik. Und das Interessante ist, die haben gar nicht so wahnsinnig viel Lust auf den ganzen Promi-Rummel. Sänger Christoph und Gitarrist Reine bezeichnet sich selbst als total introvertiert. Die scheuen das Rampenlicht, was natürlich ein bisschen unpraktisch ist, ne? Wenn man so eine Rockband gegründet hat, die sogar schon in der berühmten Late-Night-Show von David Letterman im amerikanischen Fernsehen aufgetreten ist. Ja, da muss man als schüchterner Schwede dann halt durch. 2018 haben sie ihr Album In Transit veröffentlicht, komplett selbst produziert und in Stockholm aufgenommen. Und daraus hören wir jetzt einen Song, der Rewind heißt. Also zurückspulen. Hier kommen The Amazing.

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1: Oh, da versagt die Stimme noch ein bisschen. Ich hatte sehr schlimm Husten die letzte Zeit. Es war sehr schlimm und fiebernde Kinder zu Hause. Aber jetzt geht's einigermaßen. Aber verzeihen Sie es mir, wenn es manchmal noch ein bisschen kratzt. Alice, Phoebe Lou jetzt und Shelter.

Freakind und Made It bei Bremen 2 Sounds. The Lone Bellow, das sind drei Musiker aus Brooklyn, die sich ursprünglich gar nicht zusammengetan haben, um eine Band zu gründen. Das Ganze hat nämlich ein ziemlich dramatisches, mit einem dramatischen Erlebnis angefangen. Die Frau von Sänger Zack hatte nach einem Reitunfall eine schwere Rückenverletzung. Zeitweise war nicht klar, ob sie jemals wieder würde laufen können. Und Zack hat damals angefangen, seine Gedanken und Gefühle in einem Tagebuch festzuhalten.

zu halten, eigentlich nur für sich selbst. Und irgendwann haben Freunde ihn dann ermutigt, aus diesen Texten doch mal Songs zu machen. Tja, und daraus ist schließlich The Lone Bellow entstanden. Und das Schöne ist, seine Frau kann heute wieder laufen, sie hat sich erholt. Also aus etwas Schlechtem ist dann gleich doppelt was Gutes entstanden. Und hier kommt The Lone Bellow mit Staring at the Sun.

The Lone Bellow, Staring at the Sun. Sie hören Bremen 2 Sounds. Andrea Behar hat gerade ihr Debütalbum In Bloom veröffentlicht. Seit 3 Jahren beglückt uns die wirklich Bildschöne schon mit ihren Songs und EPs. Nun gibt's endlich auch ein Album. Und der letzte Song darauf ist wahrscheinlich auch einer der persönlichsten. Tell Me I'm Beautiful heißt er. Und Andrea hat erzählt, dass sie beim Schreiben plötzlich dachte, ich bin 24, ich habe noch nicht mal mein erstes Album draußen und andere sind mit 25 schon auf dem Höhepunkt ihrer Karriere, bin ich zu spät dran. Was natürlich einigermaßen absurd klingt mit 24, aber genau darum geht's. Um diesen Druck, den man sich selber macht und um die ständige Angst vorm Älterwerden. Andrea sagt, gerade Frauen würden ständig vermittelt bekommen, dass sie mit zunehmendem Alter irgendwie an Wert verlieren. Und gleichzeitig guckt sie ihre Mutter und ihre Oma an und denkt sich, ihr seid wunderschön, genauso wie ihr seid. Warum kann ich eigentlich mit mir selbst nicht genauso freundlich umgehen? Ja, das denke ich auch immer, wenn ich meine Mama anschaue. Die ist auch noch so schön mit 70. Also, ein Song für uns Frauen, dass wir mal ein bisschen gnädiger mit uns umgehen. Hier kommt Andrea Behar mit Tell Me I'm Beautiful.

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Andrea Bechacher. Tell me I'm beautiful bei Bremen 2 Sounds. So, das Hunger Games Universum hat sich einen neuen geschnappt, nämlich Noah Kahan, Durchstarter der Folkwelt der letzten Zeit. Draw You Out heißt der Song und den hat er extra für den neuen Film The Hunger Games Sunrise in the Reaping geschrieben. Und wenn man die Geschichte kennt, ist Noah Kahan dafür eigentlich ziemlich perfekt besetzt. Der Film erzählt nämlich die Vorgeschichte von Hamish Abernathy, also dem späten, ziemlich desillusionierten Mentor von Katniss und Peter. Und zwar von seinen eigenen Hungerspielen. 24 Jahre bevor Katniss überhaupt auftaucht. Und Noah Kahan erzählt, dass ihn besonders interessiert hat, wer Hamish denn eigentlich war, bevor all das mit ihm passiert ist. Ein junger Mann, der jemanden liebt, ein ganz normales Leben haben möchte und dann in etwas hineingezogen wird, das ihn für immer verändert. Oh. Draw You Out ist deshalb auch kein Song über irgendwelche futuristischen Arenen und Pfeil und Bogen, sondern über den Versuch, jemanden festzuhalten, auf wo man eigentlich schon ahnt, dass das nicht funktionieren wird. Sehr Noah Kahan also. Nicht nur in Panem wird ordentlich gelitten. Draw You Out.

Noah Kahan, The Hunger Games, Draw You Out bei Bremen 2 Sounds. Emmy the Great, das ist keine Band, sondern eine Singer-Songwriterin, die eigentlich Emily Moss heißt. Geboren ist sie in Hongkong, aufgewachsen in England und irgendwann hat sie beschlossen, sich diesen herrlich bescheidenen Künstlernamen zu geben. Emmy die Großartige. Selbstbewusst scheint sie zu sein oder genau das Gegenteil. Vielleicht wird sie sich auch einfach Mut machen für die Musikkarriere. Fake it till you make it sozusagen. Und Emmy macht nicht nur Musik, sondern sie schreibt auch Bücher. Und im nächsten Song taucht sogar eine berühmte Malerin auf, Georgia O'Keeffe. Die Amerikanerin ist vor allem für ihre riesigen Blumenbilder und Wüstenlandschaften bekannt. Und tatsächlich hat sie auch Fenster gemalt, was im Titel vorkommt. Ob Emmy sich davon hat inspirieren lassen, das weiß ich nicht so genau. Aber eine schöne Verbindung zwischen Musik und Malerei ist es allemal. Hier kommt Emmy the Great mit A Window O'Keeffe.

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1: Ich muss zwischen jeder Moderation immer kurz mal das Mikro runterdrehen und aushusten. Es sind noch Reste da. Oh, kranke Kinder zu Hause, herrlich. Der Herbst ist da, ne? Es ist wundervoll. Fruitbats hätte ich jetzt im Angebot mit Hamburg Mountain Song.

Andrew Bird und Madison Cunningham, Crying in the Night bei Bremen 2 Sounds. Falls Sie in diesen jetzt kommenden Herbstferien nicht in die Sonne fliegen können, kommt hier ein kleines Trostpflaster, was nach Rimini klingt und wo das Video auch nach Rimini aussieht. Florian Paul ist für den Dreh extra in den Süden geflogen und hat an einem Strand zwischen bunten Sonnenschirmen Burgen in den Sand gebaut. Also, wenn Sie Urlaubsstimmung haben wollen, einfach mal das Video angucken oder jetzt lauschen, das reicht auch schon. Florian Paul, Blick aufs Meer.

Florian Paul. Blick aufs Meer bei Bremen 2 Sounds. Anna Voss kommt aus San Diego, ist aber, wie sich das für amerikanische Singer-Songwriter offenbar irgendwann gehört, nach Nashville gegangen. Sie hat dort tatsächlich Songwriting studiert. Kann man studieren, richtig? An der Belmont University. Und da ist dann ziemlich früh Miranda Lambert auf sie aufmerksam geworden. Die hatte gerade ein eigenes Stipendium ins Leben gerufen, um junge Songwriterinnen zu unterstützen. Ungefähr 80 Frauen haben sich beworben. 6 sind in die Endauswahl gekommen und Miranda durfte sich am Ende noch eine aussuchen und das war dann natürlich Anna Voss. Noch bevor Anna überhaupt ihren Abschluss in der Tasche hatte, hatte sie dann auch schon ihren ersten Verlagsvertrag. Mittlerweile schreibt sie nicht nur für sich selbst, sondern auch für andere. Und auf Tour war sie unter anderem schon mit Willie Nelson. Also Songwriting-Studium scheint sich tatsächlich gelohnt zu haben. Hier kommt sie mit You're Already There.

Noch leichtes Grillengezirpe. Anna Voss und You're Already There bei Bremen 2 Sounds. River Wireless kommen aus Asheville in North Carolina und ihre neue Single ist aus etwas entstanden, was dort so schnell niemand vergessen wird. 2024 ist Hurricane Helene über die Region gezogen und hat rund um Asheville katastrophale Überschwemmungen und Erdrutsche verursacht. Daniel Sherin von River Wireless war zu Hause in West Asheville, als der Sturm kam, und 2 Jahre später versucht die Band jetzt, das Erlebte irgendwie in Musik zu packen. One of a Thousand heißt der Song, weil Helene als sogenanntes Jahrtausendereignis eingestuft wurde. Also etwas, das statistisch extrem selten passieren sollte. Nur haben sich die Menschen dort beim Wiederaufbau natürlich gefragt, ja schön, aber wann passiert es das nächste Mal? Und genau mit dieser Unsicherheit spielt der Titel. War das One in a Thousand, also einmal in 1000 Jahren, oder vielleicht doch One of a Thousand? Nur eines von vielen Ereignissen, die noch kommen. Die Band hat den Song ganz reduziert aufgenommen, nur mit Gesang, Gitarre, Geige und Harmonium, und veröffentlicht wurde er ziemlich genau zum 2. Jahrestag des Hurricanes. Hier kommen River Wireless mit One of a Thousand.

River Wireless, One of a Thousand bei Bremen 2 Sounds. Und hier kommen jetzt die vier Jungs von Brockhoff aus Berlin. Ihre ersten Gigs hatten die damals auf irgendwelchen Kunstvernissagen von Freunden. Also so leicht steif zwischen Sektgläsern haben sie da gespielt. Aber irgendwie muss man ja auch anfangen, ne? Hier sind sie jetzt mit ihrer Single Nordedorf. Hier sind Brockhoff.

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1: Ein halbes Stündchen haben wir noch zusammen und da habe ich fein und Leckerbissen für Sie. Oh, jetzt zum Beispiel einen ganz besonders hotten. Die schöne Ash mit Which One Do You Want?

Decker, Not Feeling Up bei Bremen 2 Sounds. Ach Gott, das Video zu Man of the House von Maya Delilah ist so bezaubernd. Das wird hauptsächlich durch Hände erzählt. Mayas Hände, immer anders pedikürt und lackiert, werden begleitet von dem Moment, wo er ihre Telefonnummer aufschreibt. Der erste Anruf, das erste Date, der erste Kuss, die erste eigene Wohnung dann, der Heiratsantrag, der Schwangerschaftstest, das Baby und wie das Kind dann aufwächst. Alles aus der Perspektive der Hände. Ein bisschen sieht man hier und da auch mal die Menschen, aber hauptsächlich sieht man eben die Hände, die sich halten und die was zusammen machen. Es ist so schön und einfach gemacht, dass man echt Pipi in die Augen bekommt. Wenn Sie auch Pipi in die Augen wollen, dann schauen Sie sich das Video dazu mal an. Und hier ist schon mal der süße Song dazu. Maya Delilah, Man of the House bei Bremen 2 Sounds.

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1: Maya, Delilah und Man of the House bei Bremen 2 Sounds. Lucy Clearwater, die ist in Kalifornien aufgewachsen und hat nach dem College etwas gemacht, wovon wahrscheinlich ziemlich viele Leute träumen und es dann doch nicht machen. Sie hat ihr Auto vollgepackt und ist einfach losgefahren. Quer durch die USA mit Gitarre und Campingzeug dabei und unterwegs hat sie einfach überall gespielt, wo man sie hat spielen lassen. Eigentlich wollte sie immer weiterziehen, dann ist sie aber in Los Angeles gelandet, hat dort immer mehr Musiker kennengelernt, Songs geschrieben und hat irgendwann gedacht, okay, dann bleibe ich jetzt wohl hier. Mittlerweile hat sie hunderte Konzerte gespielt, war mit ihrer Musik auch schon in Europa unterwegs und bezeichnet ihren Stil selbst sehr schön als Female Folk. Und dabei geht es ihr vor allem darum, ziemlich persönliche Geschichten zu erzählen, Beziehungen, Selbstzweifel, das ganze Zeug, das man normalerweise lieber erstmal für sich behält. Ja, und da passt der Titel des neuen Songs ziemlich gut rein. Der heißt nämlich ganz schlicht Liar. Hier kommt Lucy Clearwater.

Entzückend, oder? Lucy Clearwater und Liar bei Bremen 2 Sounds. Hans Williams kommt ursprünglich aus dem ländlichen Vermont, ist fürs Studium nach New Orleans gezogen und dann einfach da geblieben. Und seine neue Single ist jetzt praktisch eine Liebeserklärung an sein Leben dort. Harding Road heißt sie. Und diese Harding Road, die liegt angeblich ganz in der Nähe von seinem Zuhause. Nur, eigentlich heißt die Straße Harding Drive, aber Hans fand Road schöner für einen Song, also hat er sie kurzerhand umbenannt. Also, ja, künstlerische Freiheit eben, ne? Und der Song ist nicht nur an seine Nachbarschaft gerichtet, sondern vor allem an eine ganz bestimmte Nachbarin. Hans hat nämlich angefangen, seine Mitbewohnerin zu daten. Ja, ja. Und die beiden haben dann irgendwann sich in die Klamotten gekriegt, haben eine Pause eingelegt, haben dann aber ziemlich schnell gemerkt, dass das wohl eine blöde Idee war und sind wieder zusammengekommen. Und genau in diesem Moment der Versöhnung hat er Harding Road geschrieben. Hans selbst sagt dazu mit einem Augenzwinkern: Ich hoffe, der Song inspiriert noch viele weitere gesunde nachbarschaftliche Beziehungen. Ja, Hans Williams, Harding Road.

Franz Williams Harding Road bei Bremen 2 Sounds. Und an dieser Stelle verabschiedet sich Lea Finn. Schön, dass Sie bei mir waren, ob kurz oder lang. Ich freue mich. Ich gehe jetzt frei in die Herbstferien und bin erst danach wieder mit den Sounds für Sie da. Dicke Küsse. Machen Sie es gut. Gabe Dixon, I believe in your love.

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1: Einen schönen guten Abend. Zwei Stunden hören wir zusammen fantastische Musik und wir beginnen mit einem, der selbst sehr gut zuhören kann. Der Singer-Songwriter Chuck Prophet kommt aus Kalifornien und er singt in seinem Song You Can Tell Me Anything at All darüber, wie er an den Lippen einer geliebten Person hängt.

Musik von den Cardigans mit Rise and Shine in den Sounds von Bremen 2. Herzlich willkommen am Montagabend in Kanada. Da lebt die Künstlerin Abigail LaPelle. Die ist vor 2 Jahren zum ersten Mal Mutter geworden. Sie hat einen Sohn zur Welt gebracht. Und das ist auch die Folge einer tiefen Verbindung zwischen der Musik und ihrer Schwangerschaft. Die ist erstmal tragisch gewesen 2023. Da war Abigail LaPelle zum ersten Mal schwanger. Sie hat das Kind verloren, noch während sie auf der Bühne stand und ein Konzert gespielt hat. Also diese Verbindung von ihrem Körper, der Schwangerschaft mit der Musik, die hat sie dann jetzt nach diesem tragischen Beginn zu etwas Wunderbarem gemacht. Als sie dann nämlich das zweite Mal mit ihrem mittlerweile ja geborenen, gesunden Sohn schwanger war, ist sie ins Studio gegangen und hat ein Album aufgenommen über das Schwangersein, also über die Schwangerschaft, die erste, als auch nun die zweite glückliche. 9 Songs sind es geworden für 9 Monate als schwangere Frau. Shadow Child, so heißt dieses dazugehörige Album, und wir hören den Titeltrack von Abigail LaPelle.

Das sind die Sounds. Bei Bremen 2 am Freitag erscheint ein neues Album mit einem schon allein interessanten Titel, nämlich Love is a Dog. Also der Hund als Sinnbild der Liebe ist eine recht interessante Bildsprache, die die Australierin Margot Mann, so heißt die Sängerin hinter diesem Album Love is a Dog, da gewählt hat, weil Hunde, ja, einerseits lieben sie uns unaufhörlich, ja, sind immer loyal. Gleichzeitig stehen sie auch in einem Verhältnis zu uns, ja, dass sie besitzt werden, ja, von Frauchen und Herrchen. Ich glaube, so die wahre, reale Liebe ist weder unaufhörlich komplett loyal oder sie ist auch weder in einem Besitztum zueinander. Wahrscheinlich sollte sie das auf jeden Fall nicht sein. Tatsächlich geht's im Margot Mann aber um genau diesen ersten Aspekt, also diese unbedingte Liebe, die zutrauliche Nähe zwischen zwei Personen, die man eben auch zu seinem Haustier, zu seinem Hund entwickeln kann, die, sagt sie aber auch, geübt werden muss. Also eine Liebe muss lernen, so wie der Hund in der Hundeschule. Hören Sie jetzt Margot Mann mit einem Song aus diesem neuen Album Love is a Dog. Das ist der Song The Worth of It.

Margot Mann ist das. Kommt aus Australien. The Worth of It heißt dieser Song und der ist dann auf dem kommenden Album, das an diesem Freitag rauskommen wird. Love is a Dog hat sie das genannt. Und wir bleiben tierisch jetzt in den Sounds von Bremen 2. For the Birds, also für die Vögel, hat die Hamburgerin Dear Anna ihr neues Projekt genannt. 5 Songs, die sind im Sommer in Frankreich entstanden und sie versucht mit diesem kleinen Album etwas, das wir uns ja eigentlich alle wünschen, wenn wir im Urlaub waren, nämlich diese innere Leichtigkeit und Ruhe, die uns ja eigentlich nur wirklich ein unbeschwerter Urlaub geben kann, noch ein bisschen länger zu behalten. Also auch nachdem der Urlaub vorbei ist und wir wieder zurück im anstrengenden Alltag sind, noch dieses Urlaubsgefühl in uns zu lassen. Das ist Dear Anna aus Hamburg mit Growing Old.

Das Geräusch am Ende, das ist auch ganz wichtig, das ist prägend für den Titel für dieses kleine Mini-Album For the Birds von der Hamburgerin Dear Anna. Daraus haben wir einen Song gehört, Growing Old heißt er. In diesem Monat hat sie den mit diesem gesamten Mini-Album rausgebracht. Der hat nämlich, dieser Titel, auch was mit dem Sound zu tun. Es geht ja darum, das habe ich vorhin schon gesagt, dieses Urlaubsgefühl mit in den Alltag zu nehmen, also noch länger davon zehren zu können. Und dafür hat sie, da wo sie da in Südfrankreich im Urlaub war, den ganzen Ort aufgenommen. Also all die Geräusche, die sie da gehört hat und die sie dann später an diesen Urlaub erinnern werden. Grillen, die nachts aktiv sind, die haben wir da gerade am Ende zum Beispiel gehört. Meeresrauschen, Frösche, die in irgendeinem benachbarten Tümpel auch ihr ja Übriges dazu gegeben haben, dass vielleicht jemand nicht so früh ins Bett gehen konnte. Und auch das Zwitschern der Vögel. Also deshalb dieser Titel For the Birds, neue Musik von Dear Anna. Und wir machen weiter mit den Fleet Foxes. Ja.

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1: Moin. Vergangenen Monat, da war die Band Lake Street Dive für einige Konzerte in Deutschland, unter anderem in Hamburg, stand die Combo von der Ostküste der USA da auf der Bühne. Lake Street Dive, das sind zwei Frauen, drei Männer mit einem sehr euphorischen Folk-Sound und wir hören sie jetzt mit Doesn't Even Matter Now.

Mayfly. So heißt dieser Song. Das bedeutet nicht etwa Maikäfer. Ja, der heißt auf Englisch Cockchafer. Nein, Mayfly ist das englische Wort für Eintagsfliege. Habe ich gelernt heute in der Vorbereitung auf diese Sendung. Mayflies, ne, von denen singt das Duo Sarah and Julian in diesem Song. Und wir machen weiter in den Sounds mit Musik von Daniel Skålund. Der kommt aus Schweden, nennt sich auf der Bühne Songs of Boda. Und den Song, den wir jetzt von ihm hören, den hat er Straight Spitting genannt. 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

Straight Spitting heißt der Song von Songs of Boda, einem Singer-Songwriter aus Schweden. Das ist Musik aus seinem aktuellen Album Garland. Das ist aber auch schon 5 Jahre mittlerweile alt. Er steht aber weiterhin auf der Bühne. Aktuell ist er zum Beispiel Vorband auf der Tour in Skandinavien von der Country-Band The D-Lions aus den USA. Songs of Boda. Der Schwede ist übrigens auch sowas wie ein Food-Blogger geworden in den vergangenen Jahren. Also auf seinem Instagram-Kanal teilt er fast mehr, was er isst, als Dinge über seine Musik. Aktuell fermentiert er besonders gerne sein Gemüse aus dem Garten. Eingelegte Gurken, Zwiebeln, Radieschen. Also was, wenn Sie jetzt beim Abendbrot gerade sitzen oder sich drauf freuen. Guten Appetit, wir machen weiter mit Musik und zwar mit was ganz Neuem. Das ist Andrew Kohlberg, Light in the Dark.

Das ist Andrew Kohlberg. Der schreibt und singt seine Songs. Gerade hat er ein neues Album veröffentlicht, High Hopes. Und daraus haben wir gerade den Song gehört, Light in the Dark. Andrew Kohlberg kommt aus den USA, lebt in Köln und er beobachtet aus NRW, was in den USA so vor sich geht. Also wie der US-Präsident Donald Trump dort und auch auf der ganzen Welt, wie Andrew Kohlberg sagt, immer mehr Chaos anrichtet. Und er fühle sich dann in Köln, als würde er ein Doppelleben führen. Also einerseits Amerikaner, andererseits will er lieber Europäer sein und diesen Frust, den hat er in ein Album gepackt. High Hopes, also aus Frust soll Hoffnung werden und weil Andrew Kohlberg seit jetzt schon 10 Jahren in Köln lebt, ist darauf auch ein Song mit einem deutschen Titel. Das ist Mensch.

Mensch, so heißt dieser Song, von Andrew Kohlberg. Auf seinem letzten Album war schon mal ein Song mit Bezug nach Deutschland. Grey Grey Germany hatte er den genannt. Da ging es um das Wetter, um die Straßenzüge und Häuser in Köln, grau, aber auch um das fehlende Miteinander in Deutschland, das Andrew Kohlberg darauf kritisiert hat. Ja, auf seinem neuen Album arbeitet er sich an den USA ab. High Hopes heißt das, frisch erschienen. Und wir haben zwei Songs daraus gehört, beziehungsweise den einen Mensch. Den hören wir hier gerade noch in den Sounds. Andrew Kohlberg.

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1: Guten Abend, wir reisen jetzt in den Nordwesten der Vereinigten Staaten, in Idaho. Da gibt es dichte Wälder und auch die gewaltigen Gebirge der Rocky Mountains. Und in dieser Landschaft, da arbeitet Eileen Jewell für ihre Musik. Da sucht sie sich wirklich regelmäßig so abgelegene Orte, auch Hütten in den Bergen, um dann ihre Songs zu schreiben. Und wir hören jetzt so einen Song, der dort entstanden ist. Cooler Rock ist es geworden, Eileen Jewell mit Sea of Tears.

Folk aus Australien von der Combo Boy and Bear mit dem Song Magnus in den Sounds von Bremen 2. Und der nächste Song, der kommt von der Kanadierin Marissa Burwell. Die geht relativ offen damit um, dass ihr das Rampenlicht auf der Bühne auch zu schaffen macht. Sie sagt, sie wünscht sich, gemocht zu werden als Musikerin, dass ihre Songs gut ankommen, dass sich die Leute ihre Platten mit Freude kaufen. Und genau das setzt sie auch unter Druck, wenn sie Songs schreibt, wenn sie sich überlegt, wie soll denn das Ganze klingen, was sie da erzählen will. Also sie empfindet Druck in einer Branche, in der sie ja eigentlich ganz gelöst, also bei sich selbst sein müsste, um eben kreativ und selbstsicher Songs schreiben zu können. Und sie sagt, dass sie sich oft fragt, ob sie vielleicht glücklicher wäre, wenn sie keine Musik machen würde. Wie gesagt, relativ offen ist Marissa Burwell. Das Ganze verarbeitet sie auch in einem Song und den hören wir jetzt. Das ist Tight Grip.

Marissa Burwell, Tight Grip in den Sounds von Bremen 2. Und bei den vielen Nachrichten über Krieg, aus der Politik, über soziale Ungerechtigkeit, über Ausgrenzung, da sind wir bei Bremen 2 täglich auch auf der Suche nach guten Nachrichten, also die wir erzählen können, die nämlich Geschichten beinhalten, in denen was Tolles passiert ist, als richtiges Gegengewicht. Musikalisch geht das natürlich auch. Und deshalb kommt jetzt ein Album, in dem es nicht um Trauer geht, nicht um Verlust oder Melancholie, sondern darum, sich ins Leben zu verlieben. Das ist das Thema auf Different Flavors of Being Happy, so heißt das neue Album von Mina Richman. Die ist die Sängerin und Frontfrau, es gehören aber noch drei weitere Männer hinzu, die die Instrumente in ihrer Band spielen, und wir hören sie jetzt zusammen mit You Don't Like to Dance. Das ist ein Song, der so komponiert ist, dass man sehr gut dazu tanzen kann. Locker, funkig und frech.

You Don't Like to Dance von Mina Richmond, den Song und auch das dazugehörige Album Different Flavors of Being Happy. Wir machen weiter in den Sounds mit Julia Jacklin. Das ist ein neuer Song, God Sometimes heißt er.

God Sometimes, so heißt dieser Song, kommt von Julia Jacklin. Die hat gerade ihr viertes Album rausgebracht. Das ist 10 Songs groß und heißt The Gem, geschrieben G-E-M, The Gem, benannt nach einer Bar in Melbourne. Da lebt sie nämlich seit bald 10 Jahren. Vorher war Julia Jacklin in Sydney zu Hause. Und um neue Leute in ihrer, ja damals vor 10 Jahren, ganz neuen Stadt Melbourne kennenzulernen, ist sie eben immer in diese eine Bar gegangen bei ihr in der Nähe. Das war The Gem. Da hat sie dann andere Musikerinnen, auch heutige Freunde kennengelernt. War ein sehr prägender Ort für sie, wo sie auch zum ersten Mal in Melbourne dann aufgetreten ist. Da konnte man auch ein paar Konzerte spielen im The Gem. Und über dieser Bar war damals wie heute ein Tonstudio. Und in dem hat sie dann auch dieses Album aufgenommen. Ein Full Circle Moment quasi für Julia Jacklin und dem neuen Album The Gem. Und wir hören jetzt Jamie Faulkner in den Sounds von Bremen 2 mit Carousel.

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1: Moin, manchmal werden wir ja wach nach einem Traum, in dem bekannte Gesichter aufgetaucht sind. Also Leute, mit denen wir gar nichts mehr zu tun haben, die aber plötzlich in diesem Traum waren. Die alte Mitschülerin, die frühere Liebe, auch ein mittlerweile verstorbenes Familienmitglied, kann da ja auftauchen. Und von diesen Begegnungen im Traum handelt unser nächster Song, Sweet Savior, von der irischen Band Villagers.

Heartache for Everyone, so heißt dieser Song, Folkrock von Amy Ray und Emily Salias. Das Duo aus den USA nennt sich Indigo Girls und die beiden, die machen schon Musik, seit sie zusammen auf der Schule waren, seit den 70ern. Im selben Alter, heute, ist Tori Amos. Sie hat schon mit 2 Jahren angefangen, Klavier zu spielen. In den 90ern hatte sie dann ja ihre großen Auftritte, unter anderem auf dem Montreux Jazz Festival. Und heute kommt sie auf 18 Studioalben. Beeindruckende Zahl. 18 Studioalben. Das aktuelle aus diesem Jahr heißt In Times of Dragons. Und daraus hören wir den Track

Irate, Tori Amos. Hier ist Bremen 2 mit den Sounds. Wir haben heute schon in ein Album reingehört von Andrew Kohlberg, einem US-Amerikaner, der in Köln lebt und ein Album aufgenommen hat, High Hopes, in dem er sich Sorgen über die USA macht und er mittlerweile viel lieber Europäer sein möchte. Und jetzt kommt was Ähnliches, was auch in eine ähnliche Richtung geht, nämlich auch Musik von einem US-Amerikaner, Albert Castilla, so nennt er sich. Und der sagt auch, in den USA ist gerade so viel Trubel, es ist so viel los, er kann als Musiker nicht mehr wirklich frei denken und deshalb ist er nach Europa gegangen, um dort ein Album aufzunehmen und zwar in die Abbey Road Studios in London. Da hat er das Album aufgenommen, in das wir jetzt auch mit zwei Songs reinhören. Grits and Glory. Es ist musikalisch was anderes und zwar ist es jetzt richtig kräftiger Bluesrock, den wir von Albert Castilla hören. I'm afraid to fall asleep.

Albert Castilla mit I'm Afraid to Fall Asleep. Es ist Musik aus seinem neuen Album Grits and Glory. Da wollte der US-Amerikaner den Blues-Rock Englands mit dem Sound der amerikanischen Tradition vermischen. Also er hat das Album auch deshalb in London aufgenommen und war vor den Tagen im Studio extra noch in Birmingham, um da auch dem Rocker Ozzy Osbourne Tribut zu zollen, der aus Birmingham kommt und der Albert Castilla zu Lebzeiten sehr begeistert hat. Wir hören noch so einen gemischten Rocksong, also einen englischsprachigen Rocksong mit Einflüssen aus den USA und aus UK. Albert Castilla ist das mit Michigan Avenue.

Give It a Name von Chorus Grand. Das ist ein Projekt von der schönen dänischen Insel Bornholm. Und das waren die Sounds am Montagabend. Eine gute Woche. Ich bin Julian Bayer. Bis bald.

Wes Kirkpatrick und That Kind of Love bei Bremen 2 Sounds. Und hier kommt jetzt die derzeit bezauberndste Künstlerin, die wir im Popbereich haben, wie ich finde, stets hinreißend angezogen. Ah, wie in guten alten Zeiten, richtig schön schick gemacht. Elfengleiche Bewegungen dazu und eine Stimme, die so unprätentiös und sanft daherkommt, dass man in ihr versinken möchte. Und dann fordert sie uns auch noch dazu auf, dass wir doch nett zueinander sein sollen. Die Welt ist ein Stück besser durch sie, glaube ich. Olivia Dean, nice to each other.

Olivia Dean, Nice to Each Other bei Bremen 2 Sounds. Jessie Mason, das ist so eine Künstlerin, bei der man gerade ziemlich gut zugucken kann, wie es ist, wenn es auf einmal so ganz plötzlich abgeht. Ihre erste EP ist nämlich erst dieses Jahr rausgekommen und trotzdem haben schon Leute wie Gracie Abrams oder Noah Kahan ihre Musik öffentlich gefeiert. Kann man schlechter starten, würde ich sagen. Und im Frühjahr war sie dann auch noch als Support für die Indigo Girls unterwegs. Gerade tourt sie mit Kevin Atwater und nächstes Jahr geht's mit Zombo auf große Tour. Love Make Me a Believer ist jetzt der erste Song ihrer nächsten EP, Let the Feeling Die, die tatsächlich morgen rauskommt. Und nachdem es auf ihrer ersten EP noch viel um die Welt da draußen ging, wird es diesmal deutlich persönlicher. Trauer, Liebe, Schuldgefühle und all das schöne Zeug, das man so mit sich rumschleppt. Also Jessie Mason, Namen merken. Ich glaube, da kommt noch so einiges. Das, ja, Love Make Me a Believer. Love.

jetzt gleich Newcomerin Jessie Mason und Love Make Me a Believer bei Bremen 2 Sounds. Rex Orange County heißt eigentlich Alex O'Connor. Rex klingt da natürlich wesentlich mehr nach Popstar als Alex. Und der hat seiner Oma jetzt einfach mal einen Song gewidmet, zumindest teilweise. Und dabei erfahren wir etwas über die gute Dame, was man bei einer Oma vielleicht nicht unbedingt erwarten würde. Die war nämlich bei der Navy. My grandma's a lady, she was in the Navy, singt er. Er singt im Grandma-Song darüber, dass seine Mama sich, Großmama sich alles an alles Mögliche erinnert und er sich gleichzeitig immer fragt, wovon sie denn eigentlich träumt, wenn sie so vor sich hin träumt. Und von da aus geht der Song dann in eine ganz andere Richtung, nämlich zu einer Liebe, die ihn verlassen hat. Sehr poetisch das Ganze. Grandma-Song ist ganz frisch, gerade erst Ende September rausgekommen und gehört zu seinem neuen Album Dream Fatigue, das Anfang November kommt. Hier kommt Rex Orange County mit dem Grandma-Song.

Rex Orange County und der Grammar Song bei Bremen 2 Sounds. The Amazing, also die Erstaunlichen. Ja, da muss man erstmal ein ziemliches Selbstbewusstsein haben, um seine Band so zu nennen. Die fünf Musiker kommen aus Stockholm und machen schon seit 2009 zusammen Musik. Und das Interessante ist, die haben gar nicht so wahnsinnig viel Lust auf den ganzen Promi-Rummel. Sänger Christoph und Gitarrist Reine bezeichnet sich selbst als total introvertiert. Die scheuen das Rampenlicht, was natürlich ein bisschen unpraktisch ist, ne? Wenn man so eine Rockband gegründet hat, die sogar schon in der berühmten Late-Night-Show von David Letterman im amerikanischen Fernsehen aufgetreten ist. Ja, da muss man als schüchterner Schwede dann halt durch. 2018 haben sie ihr Album In Transit veröffentlicht, komplett selbst produziert und in Stockholm aufgenommen. Und daraus hören wir jetzt einen Song, der Rewind heißt. Also zurückspulen. Hier kommen The Amazing.